0: klingt manchmal ein bisschen wie Genesis
1: in der ersten. Ja, wenn du sagst Progressive Rock und sowas, dann würde ja Gitarren-Solo passen.
0: Ja, passt ja auch zu der Musik. Nur, was sie später gemacht haben, ist ja was anderes. Nee, ich wollte darauf hinaus, nach dem Hof, verdammt nochmal, weil ich ja wusste, dass der Roger Hodgson, ja spielt ja auch Gitarre. Und aber der brachte aber in der Zeit, die man so kennt, von 74 bis 81 so, wohl einige schöne Gitarren-Soli, aber nicht sowas. Und dann hab ich erst gemerkt, die hatten zu der Zeit einen ganz anderen Gitarristen gehabt.
1: Ach so.
0: Und das Lustige ist, und der Roger Hodgson, was hat der gespielt damals? Was schätzt du?
1: Also, ich habe immer so ein Bild, ja, so Klavier, Keyboard, Piano.
0: Genau, aber der spielt aber Bass.
1: Ah ja.
0: Da hat mich auch überrascht. Ich vermute mal, jetzt ist halt nur eine Vermutung.
1: Ja, keiner wollte Bass spielen, also genau. Hat er gesagt, ja. Die Story kennen wir irgendwo anders ja auch noch.
0: Denn so wie er Gitarre spielt und Klavier, muss er das schon gekonnt haben. Und anders geht's ja gar nicht.
1: Ja, ja.
0: Und der Rick, also zu der Zeit waren ja auch nur zu viert. Der Rick Davis war am Klavier und Orgel. Roger Hodgson am Bass. Dann war dieser Gitarrist, der hieß Richard Palmer. Oder Palmer geschrieben, aber wahrscheinlich Palmer ausgesprochen.
1: Wie oft hast du ihn ausgesprochen? Ein paar Mal, okay.
0: Ein paar Mal, ja. Und dann ein, Und dann Schlagzeuger, ja, heute bist du ein bisschen albern wieder mal.
1: Ja, ja, die Erkältungsmittel, die wirken gut, du. Das, ja. Das ist super.
0: Schlagzeuger war auch damals, Robert Miller. Aber was auch interessant ist, dass die beiden die Songs einzeln geschrieben haben, aber unter dem Namen David Hodgson immer veröffentlicht haben. Also ich sag mal zu 90%, ja, so genau, darauf wollte ich hinaus. So Len McCartney, Jagger Richards mäßig, ne?
1: Ja.
0: Ja, und dann kam die zweite LP und in der Zeit ist schon der Palmer schon wieder weggemacht, der Gitarrist. Dann gab es dann einen Flötisten noch dabei. Und dann hatte schon neuer Bassist und hat dann schon Roger Hodgson schon Gitarre gespielt auf dem zweiten Album.
1: Da hat er zwei Seiten mehr gekriegt und dann.
0: Und das Album ist aber dann ein wenig bekannt.
1: Ist zwar auch umdrehen, wegdrehen, Papa, das ist nicht jugendfrei.
0: Das Album ist zwar auch gefloppt, aber es hatte schon, ist irgendwie trotzdem aufgefallen, weil das Cover.
1: Ja, ja, das ist wahrscheinlich gefloppt, weil es niemand im Laden hat stehen sehen, weil es wahrscheinlich unter der Ladentheke verkauft wurde.
0: Das kann auch sein.
1: Cover aussieht. Wie heißt das Album, damit die Leute selber gucken?
0: Das Album, das heißt Indelibly Stamped.
1: Indelibly Stamped, ja.
0: Kannst du mal nachgucken, was das heißt?
1: Also, ja, also Jugendschutz rausnehmen, dann könnt ihr es finden. So.
0: Ist auf jeden Fall
1: aber Suchverlauf löschen danach.
0: Ein Mensch, der voll tätowiert ist.
1: Ja, genau. Und das ist nämlich das, was die Leute aufgeregt hat wahrscheinlich daran. Ja, genau. Ja. Die Tattoos, ja.
0: Auf jeden Fall ist das auch gefloppt. Und dann, guck mal, das war 71. Ja, und ich weiß jetzt noch, es gab immer mal so eine Reportage über die Band. Die lief auch in Deutschland.
1: Andere Frage, kurz. War das vor oder nach Roxy Music? Weil die hatten ja auch solche Cover gehabt.
0: Das ist eine gute Frage. Weil nämlich Roxy Music.
1: Die haben ja nur solche Cover gehabt.
0: Kam, wenn ich mich nicht täusche, sogar später sogar.
1: Ah ja, okay.
0: Die fing, glaube ich, erst 72 an.
1: Okay.
0: Hast du recht? Da habe ich noch gar nicht drüber nachgedacht.
1: Cover kenne ich mich aus.
0: Ein Punkt für dich. Ja, und dann haben wir wieder gewandelt, neue Besetzung. Ist eine lange Zeit, zwischen 71 und 74 kamen die. Dritte LP raus.
1: Ey, die haben sie ja richtig lange Zeit gelassen für die Zeit.
0: Lange Zeit gelassen.
1: Also in der Zeit hat der Elton John schon 10 Stück gemacht.
0: Ja, kann man sagen, ne?
1: Ja.
0: Der hatte sowieso LPs gemacht wie andere Leute Singles.
1: Ja. Das fand ich witzig. Wo war das? Da hatte, glaube ich, Grüße gehen raus an unseren Podcast-Kollegen Hennes Bender. Der hatte mit jemandem drüber gesprochen, da ging es auch um Output von Musik, aber ich weiß nicht mehr. Um wen es dabei ging, war, glaube ich, ein bisschen Bowie war mit drin als Thema. Da hat er gesagt, so, ja, heutzutage bringt die auch irgendwie so oft Alben raus, wo ich gedacht habe, Moment mal. So, ja, Moment mal. Jedes Jahr oder alle 2 Jahre ist ein bisschen viel, wo ich mir denke,

0: mal dafür gesorgt hat, dass sie dann halt lange haben auf sich warten haben lassen oder sowas. Haben lange auf sich warten lassen.
1: Ja, das kann man aber auch bei diesen ersten beiden LPs ja auch schon ein bisschen hören, dass der Rick Davies, der war mehr so ein Blueser, getragene Nummern.
0: Ja.
1: Und der Hodgson, der wollte mehr in die
0: Popmusik rein.
1: Ja, Popmusik rein, kann man sagen. Also würde ich so sagen.
0: Ja.
1: Der hat ja auch, man kann ja sofort hören, die Songs von ihm, erstmal seine Stimme.
0: Ja, seine Falsettstimme.
1: Und dann dieses Piano, was er da hat. Dieses Keyboard.
0: Ja.
1: Hat ja auch einen bestimmten Klang. Ich glaube, das hat er, glaube ich, ich weiß jetzt nicht auch nicht genau, auch wahrscheinlich im Studio irgendwie so, weil kann man auf der ersten Platte noch gar nicht so hören.
0: Ja.
1: Ne? Heutzutage ist das, glaube ich, kein Problem. Da kann man so einstellen, ich will so klingen wie Roger Hodgson. Der Name ist nicht so einfach.
0: Hodgins, oder?
1: Hodgins
0: oder Hodgins?
1: H-O-D-G-O-N-S.
0: Hodgins, okay.
1: Hodgins. Naja, ist ja egal. Auf jeden Fall 3 Jahre, Anführungsstrichen, Pause. Wahrscheinlich überall getourt. Man muss ja irgendwie auch ein bisschen was verdienen können.
0: Ja.
1: Haben sie, glaube ich, auch zu der Zeit von dem Mäzen auch getrennt.
0: Also,
1: oder er hat sich von denen getrennt, genau, er hat irgendwie keinen Bock mehr gehabt.
0: Was ich gelesen habe, dass er denen dann die Schulden erlassen hat, wo ich mir dachte, okay, so viel können sie gar nicht eingenommen haben, um dann halt immer wieder ihn anpumpen zu müssen für ihre Sachen.
1: Ja, ich weiß, wie gesagt.
0: Also wenn es heißt, dass er ihnen die Schulden, also als Dankeschön für die Zeit oder sowas, ihnen die Schulden erlassen hat,
1: ja,
0: heißt es, also er hat nicht, also da er kam anscheinend nicht so viel rein, so in irgendeiner Form.
1: Nee, kann ja auch nicht.
0: Beziehungsweise die haben wahrscheinlich dann, ich weiß nicht, vielleicht waren ja die Aufnahmen so aufwendig oder sowas, dass sie halt mehr nochmal mehr reinstecken mussten oder sowas.
1: Also wenn man sich die Platten anhört, die waren bestimmt aufwendig gewesen. War jetzt nicht von heute auf morgen, also dass sie morgens ins Studio gingen und abends die LP fertig war. Das glaube ich nicht. Die waren auch schon ausgefuchste Lieder dabei. Auch lange Stücke mit vielen verschiedenen Sachen drin. Balladen, also es fängt langsam an, dann kommt eine Steigerung und auch lange Stücke und so weiter.
0: Ja.
1: Also sagen wir mal so, keine eingängige Musik. War vielleicht, und die zweite LP ist sogar noch weniger eingängig, fand ich für meinen Geschmack.
0: Ja.
1: Ja, wie gesagt, jetzt lange Pause, das haben sie ja auch gefunden, das haben sie noch einen dabei bekommen. Ein Saxophonisten, ein John Halliwell, wen hat Fritti ausspreche?
0: Sprache.
1: Und ja. Dann hatten die einen Schlagzeuger, der heißt Bob Siebenberg. Scheint irgendwie deutsche Abstammung zu sein.
0: Ich dachte, du hast mich angeguckt und das Motto nie gekommen, jetzt sag's. Hat's für 8 nicht gereicht. Entschuldigung. So.
1: Ey, du glaubst heute wieder. Und am Bass war
0: ich
1: ein...
0: Ich kann Farben schmecken.
1: Am Bass war Doug Thompson, der war aber schon, glaube seit 72 schon dabei. Der war schon ein bisschen länger dabei.
0: Ich habe irgendwo was im Kopf gerade, dass einer von denen nachher zu einer anderen Band rübergegangen ist. Die da mitgespielt haben. Zu einer anderen großen Band rübergegangen ist.
1: Also das ist dieser Palmer.
0: Ah, der Palmer.
1: Der hat ja auch, das Lustige war auch, habe ich dann festgestellt, der hat auch den Namen vorgeschlagen oder sogar auf seinen Hinweis hin haben sie sich so genannt, Supertramp.
0: Ja, genau, nach einem Buch oder so.
1: Und die erste LP hat er auch getextet. Also er war eigentlich einer von den führenden Leuten, aber irgendwie, ich weiß nicht, was da los war.
0: Wo ist er nochmal hingegangen?
1: King Crimson, ne? So eine Jazz-Rock-Gruppe.
0: Ja, ich weiß nicht mehr, wo. Also es war jetzt keine Quizfrage.
1: Nee. Kannst ja mal nach. Und das Lustige war, dass er sogar auch in Deutschland lebte, ne? Oder noch lebt. Kannst ja mal nachgucken. Ich glaube, dass er sogar in Deutschland noch lebt. In München, glaube ich. Aber ist egal. Auf jeden Fall. Jetzt haben sie sich dann neu...
0: King Crimson, Richard Palmer, genau.
1: Jetzt haben sie sich neu...
0: Genau, er wohnt auf jeden Fall irgendwo in Bayern.
1: Jetzt haben sie sich neu besetzt. Wahrscheinlich sind sie dann schon ein bisschen dann auf Tour gewesen. Ein bisschen eingespielt, sage ich mal so. Und was auch interessant ist, die waren von Anfang an bei derselben Plattenfirma.
0: Aha.
1: Diese A&M heißt die Plattenfirma. Ist das schon komisch? 3 Jahre nichts rausbringen. Best of konnten sie auch nicht rausbringen.
0: So viel hatten sie noch nicht, oder?
1: Ein Live-Album, die hatten ja kein Hit gehabt. Ein Live-Album rausbringen war anscheinend auch nicht so. Naja, lange Rede, kurzer Sinn. Auf jeden Fall.

0: dann neue Besetzung. Was macht man zuerst? Erstmal zum Vorfühlen, bringt eine Single raus. Land Ho hieß das Lied. Hieß die Single. Auch total gefloppt. Die ist ein, bei Supertramp-Fans, bei den Sammlern, ein hoch, ein sehr
1: heiß begehrtes Ding. Unheimlich teuer. Wahrscheinlich.
0: Ja, unheimlich teuer. Also man denkt vielleicht, oh, Rolling Stones, die ersten Single sind teuer und bei Beatles und so, aber die hauen wirklich rein. Ich sage jetzt mal eine Zahl, also 100, unter 100 Euro.
1: Für eine Single.
0: Für eine Single. Wirst du wohl, glaube ich, nicht kriegen. Und außer wenn man Glück hat auf dem Flohmarkt, vielleicht jemand in eine Grabbelkiste hat, aber soll angeblich auch nur ein paar tausend Mal verkauft worden sein, wenn überhaupt. Also okay, man kann sagen, fast unmöglich zu finden. Dank YouTube heutzutage.
1: Zumindest so, wirklich zu hören und so.
0: Zu hören. Und es gab irgendwann mal in den 2000er Jahren eine Doppel-CD, die hieß Anthologie.
1: Wann gab's die?
0: Weiß ich jetzt nicht, kannst du mal nachgucken. Irgendwann in den 2000er Jahren.
1: Nee, ich frag bloß, ob die auch versucht haben, die Beatles nachzumachen mit
0: Anthology. Nee, das war eigentlich nur so ein Best-of und dann hieß das Anthologie und da ist er drauf. Und sogar die Rückseite ist auch mal drauf.
1: Ah ja.
0: Also man muss jetzt keine 100 Euro mehr hinlegen, um das Lied zu hören oder zu haben.
1: Okay.
0: Und interessant ist das, dass er diesen Song, der ist eigentlich sehr gut, aber der geht auch sofort ins Ohr. Man wundert sich, dass das kein Hit geworden ist, weil ja danach die ganzen Sachen ja fast genauso waren. Warum die Plattenfirma den Song nicht nochmal veröffentlicht hat, ist für mich auch ein Rätsel. Normal hätten die ja machen können, die LP wird auch mal ein Erfolg und dann gibt man die alten Sachen ja auch wieder raus. Anscheinend ganz untergegangen. Ich kann ja jetzt dazu auch nicht viel sagen.
1: Achso, Kopfschüttel.
0: Ja, du schüttelst mit dem Kopf. Aber den Song konnte man aber schon vorher hören. Und zwar hat der Roger Hodgson ihn auf der zweiten Solo-LP rausgebracht.
1: Aha.
0: Wann war dies? Ich sag mal 84, 85. Habt ihr wo hier liegen? Muss ich da mal nachgucken.
1: Also haben sie in den 3 Jahren, wo sie nichts gemacht haben, haben sie dann jeweils Solo-LPs gemacht oder was?
0: Nee, da weiß ich auch nichts. Nee, da nichts. Glaube ich nicht. Vielleicht woanders mal ein bisschen gespielt.
1: Achso, okay.
0: Aber auf jeden Fall nahm sie dann das Album auf Crime of the Century. Auch mit diesem schönen Cover. Da ist ja so ein...
1: Nee, Papa, das ist das andere Cover, was wir gerade hatten.
0: Nee, hier.
1: Achso.
0: Ja. Gitterstäbe, da will jemand raus. Ne?
1: Ja.
0: Und da ist der Song School drauf. Ist der erste Song ist School. Und dann ein Song, der nachher auch ein Single-Hit geworden ist, Dreamer. Insgesamt nur 8 Stücke. Daran kann man sehen, ich sehe gerade schon, 6 Minuten, 7 Minuten und 5 Minuten.
1: Da hat sich die Plattenfirma ja richtig gefreut für die Radioauswertung, ne?
0: Ja, aber deshalb konnte ich mir auch gar nicht vorstellen, dass School eine Single gewesen mit 5 Minuten. Da war vielleicht irgendwie nur mal im Radio gelaufen. Ich weiß es nicht. Ist egal. Auf jeden Fall ist das ein wirklich super Album. Da ist der Name Supertramp. Also das Super schon echt hat es in sich.
1: Überlass mir die Wortspiele.
0: Ja, aber mach du da mal. Daran kann man auch schon hier erkennen, dass dann hier der Rick Davies und der Roger Hodgson's 2 verschiedene Komponistentypen sind.
1: Ja.
0: School ist, hat da schon teilweise diese Anklänge. Dann kommt Bloody Well Right von Rick Davies. Das ist so ein richtiges Bluesstück, sag ich mal. Getragene Nummer. Dann kommt Hide in Your Shell. Wieder typisch Roger Hodgson's. Und dann der Song Asylum.
1: Asylum.
0: Wieder so eine getragene Nummer. Zwar auch schöne Melodien drin und so weiter, aber man merkt es doch, dass anders ist. Und der Gesang von ihm ist ja auch anders. Der hat ja so eine richtige tiefe, raue Blues-Stimme. Ja, und die LP war sehr erfolgreich.
1: Also endlich mal einen Erfolg gehabt für die.
0: Ja, aber ich weiß auch nicht, ob die jetzt sofort eingeschlagen ist, die Platte. Vielleicht auch ein bisschen später erst. Da sahen Hitparaden ja auch nichts aus. Da steht halt nur drin Top 10 und so weiter. Aber ob die wirklich 74 schon so erfolgreich war, weiß ich auch nicht. Vielleicht ist sie auch im Nachhinein erst so erfolgreich geworden. Naja. Aber das war so 74. Und dann ging es natürlich weiter. Also was die jetzt Auftritte gemacht haben. Es gab immer mal auch eine CD von so einem Auftritt von 76 rum. Aber wo die aufgetreten sind, was die so, da habe ich auch jetzt nicht so viel Ahnung von. Ich habe halt die ganzen Studioalben gekauft. Also im Nachhinein. Und das ist auch eine schöne jetzt dabei. Die heißt Crisis What Crisis. Die ist von 75. Auch lustig aufgebaut. Das ist ein Mann mit einem Sonnenschirm und drumherum ist halt, die sind Fabriken und alles ist Schotter und alles ist schon zerstört von der Umwelt. Ne? Da stellt man sich die Frage, ja, Krise, was für eine Krise eigentlich, ne? Da sind auch ein paar schöne Sachen drauf. Da ist zum Beispiel der Song, den ich damals auch im Radio gehört habe und oft gespielt worden ist. Lady heißt der. Ist natürlich auch wieder ein Roger Hodgson-Song, sage ich mal. Hat doch schon so ein bisschen Anleihe an Logical Song.
1: Ah ja, okay.
0: Aber da sind wir noch ein paar Jahre entfernt. Weil nach diesem Album kam dann dieses berühmte Klavieralbum.
1: Also mit dem Schnee, ja.
0: Supertramp, Even in the Quietest Moments. Und der Titel, der stimmt auch. Es ist sehr ruhige Sachen drauf. Manchmal finde ich das schon ein bisschen zu ruhig. Mhm. Aber hat er halt den schönen Song und auch den Hitsong Give a Little Bit. So heißt er. Nicht Just a Little Bit, sondern Give a Little Bit.
1: Ja.
0: Wundert mich natürlich auch ein bisschen, dass der so ein Hit wurde. Weil der ist wohl so, der am Anfang richtig eingängig, hat aber sehr schwere Passagen drin. Also so richtig zum Abtanzen ist das Ding eigentlich auch nicht.
1: Auch seltsam für die Zeit, ne?
0: Ja.
1: Dass du dann so ein getragenes Album rausbringst.
0: Weil da war ja nämlich gerade ja die Disco-Hochzeit gewesen, ja, genau. 77. Ja. 76, 77, 78. Aber hat.
1: Als wollten sie keinen Erfolg haben, irgendwie, ne? So ein bisschen.
0: Ja, kann man auch. Kann man bald sagen. Wir müssen gegen den Strom schwimmen.
1: Ja, ja, genau.
0: Fände ich auch so einen Song drauf, der so heißt.
1: Wir machen Kunst, wir machen keinen Kommerz.
0: Ist ja nicht auch so ein Song drauf, der so ähnlich heißt? Warte mal.
1: Hier geht's
0: Downstream, ja, Downstream. Ja, aber da hat damit jetzt nichts zu tun.
1: Nee.
0: Ja, und dann dachte ich auch, ja, habe ich dann wie ich da damals noch im Radio gehört habe, einmal die Woche kam ja dieser Mel Sundog. Weiß nicht, ob der Name was sagt, anderen vielleicht wohl. Radiomoderator, hat eine Jugendsendung gehabt. Mhm. Auf einmal lief da ein Song, The Logical Song. Da dachte ich, verdammt nochmal, das haut aber richtig rein, das Ding. Und das ist von dem Album Breakfast in America. Und das war natürlich der Überflieger gewesen.
1: Was witzig ist, weil nämlich da auch so. Wenn du das Cover ansiehst, dann sieht man durch so ein Fenster vor einem Flugzeug.
0: Ja, genau. Also, das passt.
1: Das war der Überflieger.
0: Passt, Überflieger. 79.
1: Papa wieder on fire hier.
0: Denkst du, Long Way Home? Das ist eigentlich fast jeder Song gut. Und auch live haben die, glaube ich, fast das ganze Album gespielt zu der Zeit.
1: Ah ja.
0: Da ist ja dann das Live-Album rausgekommen. Ein Doppel-LP. Da haben die richtig, sind die richtig groß geworden. Supertramp in Paris. Doppel-LP.
1: Das ist live?
0: Live, ja.
1: Ah ja.
0: Damals haben sie auch einen Film darüber gedreht. Der lief auch im Fernsehen. War auch klasse. Hat man die mal gesehen. Man kannte die eigentlich ja gar nicht. Ich glaube, die waren in der Disco auch nicht gewesen und bei unserem Dieter Thomas, glaube ich, auch nicht, ne? Da waren die bestimmt nicht gewesen. Nee,
1: aber was ich interessant fand.
0: Oder Musikladen
1: waren die, glaube ich, auch nicht. Was ich interessant fand, war, wie hieß die Kindersendung nochmal? Also ich hatte gesehen, sie hatten auch in München angefangen. Damals wohl. Also wir sind nach Hamburg gegangen, also haben gesagt, wir machen das Gegenteil, wir gehen nach München.
0: Aha.
1: Und also irgendwie 70 oder sowas. Und dann wurde so ein Kurzfilm über die gedreht von, wie hieß er nochmal? Hanno Senft oder sowas. Und hat gesagt, so, ja, hat der so gemacht, also ein deutscher Regisseur gewesen. Der hatte ganz viele Folgen der Rappelkiste gemacht.
0: Ach so.
1: Der Kindersendung, die du wahrscheinlich auch noch gesehen hast. So, der
0: hatte
1: 1970 einen Kurzfilm über die gemacht.
0: Rappelkiste war Pflichtprogramm. Obwohl ich eigentlich schon ein bisschen älter war, aber ich habe trotzdem geguckt. Da gab es sonst nicht viel. Sagen wir so, nicht Kindersendung, sondern Jugendsendung. Ja, gut. Aber diesen Film haben wir ja schon am Anfang schon mal von gesprochen. Ich glaube, den habe ich auch vor einiger Zeit erst noch gesehen. Da haben sie wieder rausgekramt. Ist aber bei YouTube, glaube ich, auch drin.
1: Kann sein.
0: Ist schön,
1: von 1970 oder so.
0: Lustig anzusehen.
1: Auf jeden Fall haben sie einen richtigen Konzertfilm gekriegt.
0: Ja, und den gibt es mittlerweile aber auf DVD und Blu-ray.
1: Ah ja.
0: Also lohnt sich. Lohnt sich wirklich. Weil ich hatte immer gedacht, wir hatten ja einen Saxophonisten. Ja, was macht man denn da auf der Bühne als Saxophonist? Ne? Der hat ja ein Solo und den Rest vom Lied. Vielleicht noch mal, nix, ne? Aber von wegen, der war eigentlich der Showman von dem. Zumindest auf dieser Tournee von 1979. Anderen weiß ich jetzt nicht so. Der machte die Ansagen, machte auch Dönkes und so weiter. War schon sehr überraschend gewesen.
1: Ja, okay.
0: Ne?
1: Ja, ich muss nicht zu jedem irgendwie einen blöden Witz bringen. Also,
0: ach so, ich habe schon drauf gewartet, auf den blöden Witz.
1: Also ich hab einen. So
0: da hast du einen. Auf jeden Fall sehr viele Hits dann von dem LP, viel verkauft, viel Tourneen.
1: Also endlich Erfolg gehabt, okay.
0: Endlich Erfolg gehabt, dann denkt man, jetzt geht es richtig los.
1: Und der nächste Flop.
0: Nee, so, okay. kein Flop, aber
1: gut war auch
0: eine
1: nicht.
0: Gute LP. Doch, ich finde die sehr gut. Und dann hat man den Titel gelesen, The Famous Last Words.
1: Ah, und man denkt, das ist das letzte Album von denen.
0: Ja, und dann ist das tatsächlich nicht von Supertramp, sondern das letzte Album von Rick Davies und Roger Hodgson zusammen.
1: Ah ja, schon geplant gewesen, dass es dann das letzte Album von den beiden ist? Oder ist es auch wieder so wie The End von The Beatles Zufall, dass das letzte Lied ist?
0: Ich glaube, dass das diesmal sogar bewusst gewesen ist. Ah ja. Aber ich kann es dazu jetzt nicht viel sagen. Aber war doch noch ein Riesenhit drauf. It's Raining Again. Kennst du vielleicht auch?
1: Ah,
0: bestimmt.
1: Nicht. Ja, vom Titel her nicht, aber.
0: Und war auch, eigentlich auch erfolgreich, aber tja, wie immer so ist, wenn man da so nachliest, also unser Eins, der so ein bisschen außen vor steht, liest halt nur persönliche
1: oder kreative Differenzen.
0: Ja, so ungefähr. Kann natürlich auch sein, wenn man Supertramp, hat man halt immer diesen Roger Hodgsons Stimme vor Augen, dass er dem Rick Davies nicht so gefallen hat. Sag ich mal so. Das ist jetzt eine Theorie, die nicht stimmen muss und die wahrscheinlich auch gar nicht stimmt, aber da waren es auch andere Gründe gewesen. Aber er machte dann weiter mit anderen Leuten, die waren auch noch dabei. Und der gute Roger, der machte dann solo weiter. Er ist auch nicht mehr so erfolgreich. Wo noch zwei Hits gehabt, hat auch eigentlich gar nicht viel gemacht.
1: Uh-huh.
0: Ich habe hier zwei Soloplatten von ihm, die ich aber, die eine, wie heißt die nochmal, die hat er noch einen Riesenhit gehabt, In the Eye of the Storm hat er noch einen Riesenhit gehabt, und zwar Jeopardy.
1: Uh-huh.
0: Vom Stil her eigentlich hat er sich nicht geändert.
1: Ja, also er hat quasi seine Songs weiter so gemacht.
0: Weiter so gemacht, und Rick Davies hat mit Supertramp seinen Sound weitergemacht. Also wenn du
1: Supertramp gehört hast wegen den Popsongs, dann warst du nachher enttäuscht von dem nächsten Album.
0: Genau. Am besten mal kauft er sich beide Platten.
1: Ja.
0: Dann hat er mal
1: mir ein Album drauf.
0: Hat er mal mir ein Supertramp.
1: Machst du ein Mixtape drauf, einfach die Lieder abwechselnd abspielen, dann passt
0: ja,
1: das wieder.
0: So wie er bei denen ja auch so war. Also jetzt, klar gibt es ein paar Ausnahmen, aber im Prinzip war immer so abwechselnd. Einmal er, dann immer er, dann wieder er.
1: Ja.
0: Ne? Und dann habe ich gesehen hier CDs, glaube ich, habe ich auch so zwei, drei. Also der hat also in den ganzen Jahren ja nicht viel gemacht. Also jetzt hier nicht viel rausgebracht. Weil das lief auch nicht so.
1: Der heißt ja gar nicht Hodgsons, der heißt Hodgson. Roger Hodgson.
0: Wie heißt er jetzt?
1: Hodgson oder sowas. H-O-D-G-S-O-N.
0: Ist das ein D, kein G, Hodgsons?
1: Nee, das ist nicht Hodgsons. Oh Gott. Das wird, oh, das gibt Briefe, Bruder.
0: Ja, das ist ja schön.
1: Also, ja, genau, lasst uns gerne Feedback da.
0: Da kriegen wir wieder ein Feedback.
1: Jetzt fühle ich mich ein bisschen ein bisschen wie Geschichten aus der Geschichte, denn die wurden auch immer korrigiert, wie sie Namen aussprechen.
0: Ne?
1: Von daher, alles super.
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0: Der Rick Davis hat es ja einfacher gehabt. Der machte ja mit Supertramp weiter.
1: Ja, der Roger. Wir nennen ihn jetzt einfach nur der Roger für den Rest davon.
0: Der Rick. Aber jetzt fällt mir auch gerade ein, wenn doch der Palmer damals den Namen praktisch, wie soll man sagen, kreiert hat oder dafür verantwortlich war oder den Namen halt, ja, wie soll man sagen, wie sagt man dann? Er hat den Namen erfunden, kann man ja nicht sagen.
1: Nö, hat er nicht.
0: Aber er hat sein Vorschlag wurde angenommen, ja. Sagen wir so, dass sie den noch überhaupt noch weiterführen durften. Manchmal gibt es ja auch so viel Theater, dass die einige das nicht weiterführen dürfen, den Namen. Hat man sie damals noch nicht so eine Gedanken gemacht, aber 70, 71.
1: Nee, glaube ich nicht. Hat wahrscheinlich auch gedacht, bis die mal Erfolg haben.
0: Kann natürlich auch sein. Oder er hat seine Namensrechte abgegeben.
1: Ja. Das sind die Schulden gewesen, die der Mäzen den erlassen hat.
0: Ja. Kann ja alles sein. Obwohl, ich muss dazu sagen, dieses erste Album von Supertramp, also mit Rick Davis alleine, das war noch eigentlich erfolgreich. Aber wahrscheinlich haben viele jetzt noch rein so mitgekriegt, dass der andere nicht mehr dabei ist. Weil das nächste,
1: ja.
0: Und zwar heißt das Brother Where You Bound und hat da einen kleinen Hit drauf gehabt. Ich glaube Cannonball. Aber wie gesagt, sind also getragene Nummern. Man musste sich schon beide LPs kaufen von dem Roger und von dem Rick. Und dann gab es eine LP noch. Hat er noch eine weitergemacht. Ein paar Jahre später. Warte mal, das war, glaube ich, kann man auch die Jahreszahl sagen. Wenn ich das lesen kann hier unten, das ist ja noch kleiner geschrieben als früher auf der CD oder jetzt auf den CDs.
1: Du brauchst einfach nur endlich mal eine Brille. Das ist das Einzige.
0: Ich sag mal so 85, 86. Und dann
1: es ist nicht noch kleiner geschrieben als auf den CDs. Sondern du musst ja näher dran halten.
0: Dein nächste Album hieß dann Free as a Bird. Und ich glaube, dass halt auch dieses.
1: Das Cover von Lynyrd Skynyrd ist, oder was?
0: Was? Von Lynyrd Skynyrd? Nee,
1: das ist Free Bird. Oh, Entschuldigung.
0: Das Album heißt Free as a Bird. Da ist so ein älterer Herr dabei, der irgendwas da macht. Ist auch schön gemacht.
1: Ja, ich sehe gerade, es ist so ausgestanzt.
0: Ja, ein Stanzcover, Gimmick-Cover, sagt man auch manchmal dazu, Gimmick-Cover. Das gibt's, glaube ich, auch, wenn mich nicht vertue, auch in verschiedenen Farben gab es das.
1: Uh-huh.
0: Ich habe jetzt hier so in hellblau. Blau,
1: ja.
0: War wahrscheinlich das Gängige. Da ist ja halt immer so, gibt dann immer so Sachen. Und er macht auch noch weiter. Dann gibt es noch ein paar Live-CDs von ihm und dann noch zwei, drei Studioalben. Das letzte hieß, glaube ich, Slow Motion. Das letzte Album. Das ist von 2003, wenn ich mich nicht täusche.
1: Aha.
0: Ob da jetzt noch eins gekommen ist oder ist er das vorletzte? Ja, das ist eigentlich das, was ich so weiß von Supertramp.
1: Aber
0: wenn du irgendwelche Fragen hast.
1: ja. Und zwar. Kannst du dir das erklären? Also, ja, beziehungsweise, man kann ja nicht sagen, dass sie groß berühmt sind oder irgendwie so in der Richtung. Wirklich jetzt, also, wie gesagt, der Name sagt mir was, aber ich konnte halt nie ein Lied zuordnen von denen. Aber du hast ja zum Beispiel, sagen wir so, du hast ja bei den ersten paar Alben gesagt, so, ja, da waren die Fans ein bisschen, was heißt nicht enttäuscht, aber das und das fanden sie nicht so gut oder so, wo ich mir denke, okay, aber also die schienen ja immer irgendwie so eine Schiene bedient zu haben. Also, so. Leute, da gab es ja, die wirklich gesagt haben, okay, ich nehme alles von denen und dann Leute, die, oh, mir ist total egal.
0: Ja, da hat man ja sowieso, du hast ja, da waren ja jetzt auch vielleicht auch zwei Lager gewesen, die einen waren die Rick-Fans, die anderen waren die Roger-Fans, sagen wir mal so.
1: Ja.
0: Unter dem Namen Supertramp konnte ich mir schon vorstellen, dass er jetzt nicht mehr so erfolgreich war, also jetzt von den Plattenverkäufen her. Ich glaube, dass die Konzerte. Nee,
1: ich meine gar nicht die Zeit danach, ich meine so am Anfang.
0: Am Anfang, ach so.
1: Weil da hast du auch gesagt, ja, das fanden die Fans nicht gut oder sowas oder, wo ich mich da gefragt habe, okay, wenn du sagst, ja, richtig Erfolg hatten sie nicht, aber was heißt denn jetzt in diesem Fall nicht richtiger Erfolg? Waren sie nur auf Platz 10 von den Albencharts? Waren die eher Platz 20, 30 oder gar nicht drin?
0: Na, eher 20, 30 und die ersten beiden LPs, die waren gar nicht verkauft worden, praktisch. Ja. Erst so im Nachhinein, kannst du ja an meinen Platten sehen, dass die halt so um 78, 79 rausgekommen sind, wiederveröffentlicht worden sind.
1: Ja. Ne? Aber, und wie kam es dann, dass sie dann bei diesem großen Festival mitspielen konnten, wenn die überhaupt noch keinen Erfolg hatten? Die sind ja nicht gebucht worden.
0: Ja, aber da schätze ich mal, dass der Mäzen dahinter steckte.
1: Quasi dafür bezahlt hat, dass die da auftreten können und nicht.
0: Sag ich mal so. Also, ja. Ist ja alles nur Spekulation. Ich weiß das ja auch nicht. Ich war ja überrascht gewesen, dass sie dabei waren.
1: Ja.
0: Ne? Okay. Interessant ist ja auch nur, dass sie am Anfang ja auch, glaube ich, Daddy hießen. Vielleicht waren sie unter dem Namen Daddy bei dem Festival. Müssen wir mal nachgucken. Ist mir nie aufgefallen, dass da Supertramp dabei war.
1: Ja.
0: Man hatte immer nur die Namen The Who, Jimi Hendrix war da, Ten Years After.
1: Jazz Total, hast du gesagt.
0: Jazz Total war dabei. Dann die Joni Mitchell und die anderen großen Helden. Von denen hat man nie was gehört. Ist nie so groß rausgekommen. Hätten sie eigentlich auch ein bisschen mehr Werbung machen können. Hier die erste LP von der Band vom Isle of Wight Festival. Ne?
1: Ja.
0: Und da hatten die, was man nur weiß, die haben einen Song nachgespielt von Bob Dylan. All Along the Watchtower.
1: Ah ja.
0: Das weiß man. Vom Hörensagen oder vielleicht gibt es auch E-Mail, hat einer mal was Tonband aufgenommen, keine Ahnung. Und diesen Song, der ist auch bei YouTube drin, aber jetzt nicht von Isle of Wight, sondern von einem anderen Konzert.
1: Ja.
0: Und da kann man sehen, dass die auch. Der Song geht auch unheimlich lang, ich glaube über 10 Minuten, glaube ich, ja, oder 7. Song, ne? Haben die natürlich auch dann hier
1: nochmal erweitert um auf 15.
0: Haben sie viele Gitarrensoli sind da drin und hat das übliche, schätze ich, sag ich mal.
1: Ja.
0: Wie halt damals so war, langgezogen mit Schlagzeugsolo, Bass-Solo und so weiter. Dass sie auch so diese Musik gemacht haben am Anfang.
1: Ja.
0: Und irgendwann haben sie halt dann, ist halt so. Auf einmal hat man so eine Idee, oh, wir können ja das Klavier mal so einstellen und dann geht's sofort ab.
1: Also der Roger, der tritt noch auf.
0: Ja, und zwar ist halt auch, ob er jetzt noch auftritt, weiß ich nicht, aber die ganzen Jahre so, ich sag mal so ab den 90ern rum, da ist er echt interessant aufgetreten. Er war praktisch alleine auf der Bühne.
1: Aha.
0: Und hatte dann wohl, wenn mal Not am Mann war, hatte dann noch einen zweiten Musiker dabei. Aber im Prinzip,
1: der war nur am Rennen, der zweite.
0: Aber im Prinzip war das eine One-Man-Show. One-Man-Band-Show.
1: Okay.
0: Und das kam sehr gut an. Fand ich auch. Da gibt's jede Menge Konzerte. Da habe ich, glaube ich, auch noch eine DVD von.
1: Ah ja.
0: Das kommt wirklich gut. Er braucht nur das Keyboard anzustellen. Dann sind alle schon begeistert.
1: Hatten die dann nachher irgendwann nochmal so eine Art Revival-Auftritt gehabt oder so? Oder?
0: Nee, ich glaube nicht. Es wurde immer mal davon erzählt, aber ich glaube, da kam nichts.
1: Also kein böses Blut unter denen oder unter den beiden oder doch? Ich brauche ein bisschen Gossip, Papa.
0: Nein.
1: Ich brauche Gossip.
0: Ich glaube, dass die sich aus dem Weg gegangen sind. Ah, ja. Um kein böses Blut her. Ich weiß es aber nicht. Deswegen, ich habe ja gesagt, das ging ja jetzt eigentlich nur um diese Coverband. Und dann hast du gesagt, du kennst ja nichts von, deswegen wollte man dann mal kurz die Sendung machen, damit du mal ein bisschen weißt, wann Supertramp.
1: Ja gut, dann hast du mir ein paar Sachen erzählt, da gesagt, oh, dann müssen wir einen Podcast machen, aber dass dann die paar Sachen, die du mir erzählt hast, hat sich. Nein. So, und dann,
0: Ja, dann kannst du ja mal jetzt mal sowieso mal drüber gehen, weil das mit den Tribute-Bands ist.
1: Ja, aber nee, ich meine, sag mal so, dann können wir doch alle mal Supertramp reinhören. Also packen wir ein paar Lieder, die gibst du ein paar Lieder, die packen wir unten in die Shownotes rein und dann könnt ihr auch mal reinhören.
0: Ne?
1: Nehmen wir auch mal die da auch mit rein, wo man denkt, ach, von wem sind die denn? Ach, die sind von Supertramp und sowas. Wie Give a Little Bit und sowas. Also ja. Dass das von Supertramp wäre.
0: War dir ganz entfallen oder nicht bewusst?
1: Nö.
0: Aber ist ja ganz klar.
1: Ja, sorry.
0: ist doch gut. Ich weiß ja auch manchmal gar nicht.
1: Ich weiß noch, als letztens die Aufnahme hatten, habe ich dir danach Bruno Mars Songs vorgespielt. Und dachte, wer ist denn dieser Bruno Mars? Und hast du dann festgestellt, du kennst die ganzen zwei Alben, also deine zwei berühmtesten Alben kennst du alle.
0: Ja.
1: Dadurch, dass jeder Song in dem Radio rauf und runter lief.
0: Ist ja dann, obwohl jetzt ist halt der Schöne, jetzt kommt ja am Radio auch schon, wird da schon der Titel eingeblendet und der Interpret.
1: Ja.
0: Früher musste man immer warten, bis dann der Moderator mal was sagte. Das war die Band so und so.
1: Und dann hast du darüber beschwert, dass er was gesagt hat.
0: Ja, immer reingequatscht. Meistens im Ende konnte man ja nicht mitschneiden.
1: Ja.
0: Ne?
1: So, ja, dann vielen Dank, Papa, fürs Erzählen.
0: Ja, so viel, wie ich wusste. Mehr weiß ich auch nicht. Ich kann nur gesagt, die Musik ist echt klasse. Und da zählt ja auch.
1: 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Ich schmeiß mir jetzt noch ein paar Pillen ein.
0: Ja, ich glaube, das hast du auch nötig.
1: Benutzt besser kein Nasenspray mehr. Und dann hören wir uns demnächst wieder, wenn es heißt, Papa erzählt aus der Musik.
0: Ja, prima.
1: Tschüss.
0: Tschüss.
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0: Okay, sehen wir noch einen.
1: Die Verträge sind gemacht und es wurde viel gelacht.

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1: Im Studio Holger Dilk. Die erneute Hitzewelle setzt vielen Städten zu. Der Deutsche Städtetag fordert deshalb deutlich mehr Unterstützung von Bund und Ländern. Mehr von Anna Löwer.
2: Genau, und zwar in Milliardenhöhe. Der Hauptgeschäftsführer des Städtetags, Schuchert, sagte dem Redaktionsnetzwerk Deutschland, bundesweit benötigen die Kommunen Investitionen für den Hitzeschutz. Mit den bisherigen Finanzierungsmodellen sei es nicht machbar, sich besser auf extreme Hitze einzustellen. Er fordert deshalb eine dauerhafte Beteiligung von Bund und Ländern, etwa für mehr Grünflächen oder die Entsiegelung von Böden.
1: Die großen Autobauer in Deutschland stecken in der Krise. Nach VW und Porsche hat nun auch BMW einen massiven Stellenabbau angekündigt. Gründe dafür sind hohe Zölle, billige Konkurrenz aus Asien und der späte Umstieg auf E-Autos, so der Branchenverband VDA. Der beklagt aber auch die schlechten Rahmenbedingungen in Deutschland, sagt Sprecherin Eva Siegfried.
3: Die Industrie kämpft mit hohen Energiepreisen und Steuern, hohen Arbeitskosten und viel, viel Bürokratie. Und all das, dieser ganze Mix, der führt dazu, dass sich die Unternehmen aus wirtschaftlichen Gründen leider zunehmend gegen Deutschland als Standort entscheiden müssen, um ihre Unternehmen wettbewerbsfähig zu halten und die übrige Beschäftigung hierzulande halten zu können.
1: Bis heute haben die natürlichen Ressourcen der Erde für ein Jahr gereicht. Ab sofort lebt die Welt auf Pump. Am sogenannten Earth Overshoot Day warnen Umweltorganisationen vor einem zu sorglosen Umgang mit der Natur. Unter anderem fordern Umweltschützer eine Abkehr von fossilen Brennstoffen und mehr Recycling. Auch in Deutschland kommen die umstrittenen Pläne der FIFA für die WM nicht gut an. DFB-Präsident Bernd Neuendorf sagte dem ZDF, es sei ein fatales Zeichen, die Fußball-Weltmeisterschaft für Investoren zu öffnen und weiter.
4: Ich bin Mitglied auch im höchsten Gremium der FIFA und dann erwartet man schon, dass man über so einen Prozess auch vorab informiert wird. Das ist so umfassend, darüber muss ja innerhalb der FIFA über Monate, wenn nicht sogar über ein Jahr oder noch länger gesprochen worden sein. Wir waren sehr überrascht und auch verärgert, dass wir sowas aus der Presse, aus der Zeitung erfahren müssen. Das ist, glaube ich, kein Umgang.
1: Die UEFA denkt offenbar bereits über einen WM-Boykott für europäische Teams nach.
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5: Mit KI-Support. Meist klar und trocken ist es heute Morgen. Später ziehen dann von Westen her viele Wolken rein. Und ab und zu gibt es auch kräftige Schauer. Im Norden sind sogar einzelne Gewitter drin. Dazu wird es richtig heiß. Die Höchstwerte liegen zwischen 26 und 39 Grad. Vereinzelt kann es auch mal Sturmböen geben. Morgen dann wieder Sonne und Wolken im Mix. Dazu vereinzelt Schauer oder Gewitter. Maximal 38 Grad.
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2: Im Studio Holger Dilk. Die erneute Hitzewelle setzt vielen Städten zu. Der Deutsche Städtetag fordert deshalb deutlich mehr Unterstützung von Bund und Ländern. Mehr von Anna Löwer.
3: Genau, und zwar in Milliardenhöhe. Der Hauptgeschäftsführer des Städtetags, Schuchert, sagte dem Redaktionsnetzwerk Deutschland, bundesweit benötigen die Kommunen Investitionen für den Hitzeschutz. Mit den bisherigen Finanzierungsmodellen sei es nicht machbar, sich besser auf extreme Hitze einzustellen. Er fordert deshalb eine dauerhafte Beteiligung von Bund und Ländern, etwa für mehr Grünflächen oder die Entsiegelung von Böden.
2: Ob VW, Audi, Mercedes oder BMW, die gesamte Autobranche in Deutschland steckt tief in der Krise. Stellen sollen in immer größerem Ausmaß abgebaut werden, um die Konzerne irgendwie auf Kurs zu halten. Zu den Gründen zählen etwa hohe Zölle und billige Konkurrenz aus Asien. Eva Siegfried vom Branchenverband VDA sieht aber auch die Politik in Berlin und Brüssel in der Pflicht.
4: Und da geht es ganz ausdrücklich nicht nur um die Automobilhersteller, sondern auch um die mittelständischen Automobilzulieferer, die aktuell massiv kämpfen, auch mit den schlechten Standortbedingungen in Deutschland. Das heißt, es braucht vor allen Dingen weniger Regulierung und Bürokratie, niedrigere Energiepreise, niedrigere Steuern und insgesamt mehr Tempo bei Reformen.
2: Die Deutsche Bahn hat erstmals seit 7 Jahren wieder Gewinn gemacht. Mehrere Medien berichten von einem Überschuss in dreistelliger Millionenhöhe im ersten Halbjahr. Außerdem hat die Bahn demnach so viele Fahrgäste befördert wie seit der Corona-Pandemie nicht mehr. Eine Brücke rollt durch Hamburg. Der 3.700 Tonnen schwere Stahlkoloss wird auf Rädern mitten durch die Innenstadt transportiert, um dann eingebaut zu werden. Und das ist echte Millimeterarbeit. An der engsten Stelle bleiben nur 40 Zentimeter Platz zu den Häusern an der Straße. Mit seinen Plänen für die Fußball-WM hat FIFA-Präsident Infantino wohl ein Eigentor geschossen. Die Kritik wird immer lauter, auch in Deutschland. DFB-Präsident Bernd Neuendorf hält nichts davon, Teile der WM an private Investoren zu verkaufen. Dem ZDF sagte er,
5: der Fußball lebt von der Akzeptanz der Gesellschaft und wir dürfen ihn nicht zum Spielball von Investoren machen. Das ist, glaube ich, ganz wichtig. Hier sind wir auf dem besten Wege, diese Akzeptanz ja so zunichte zu machen und das halte ich für überaus problematisch und auch nicht zustimmungsfähig.
2: Der Europäische Fußballverband UEFA hatte zuvor gedroht, europäische Teams nicht mehr an der WM teilnehmen zu lassen.
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6: Mit KI-Support. Sonnig ist es gerade oft, aber so nach und nach kommen von Westen her mehr Wolken rein. Und ab und zu sind auch kräftige Schauer dabei, vereinzelt im Norden mit Gewitter und Sturmböen. Dazu wird's richtig heiß. Die Höchstwerte liegen zwischen 26 und 39 Grad. Morgen dann Sonne und Wolken und über die Mitte breiten sich Schauer und Gewitter aus mit bis zu 38 Grad.

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1: Im Studio Holger Dilk. Mehr Fahrgäste zum ersten Mal seit Jahren wieder gewinnen. So fällt die Bilanz der Deutschen Bahn fürs erste Halbjahr aus, berichten mehrere Medien. Offiziell werden die Zahlen heute vorgestellt. Jana Klonikowski.
2: Laut den Berichten liegt der Gewinn im dreistelligen Millionenbereich. Zum Vergleich, letztes Jahr gab es im gleichen Zeitraum ein Minus von rund 760 Millionen Euro. Außerdem sind so viele Fahrgäste mit der Bahn unterwegs gewesen wie seit Corona nicht mehr. Das liegt wohl vor allem an den hohen Spritpreisen. Viele lassen ihr Auto stehen und nehmen die Bahn. Die bleibt allerdings weiter oft unpünktlich. Im Juni sind, auch hitzebedingt, nur gut die Hälfte der Fernverkehrszüge pünktlich gewesen.
1: Bis heute haben die natürlichen Ressourcen der Erde für dieses Jahr gereicht. Am sogenannten Erdüberlastungstag warnen Umweltorganisationen vor einem zu sorglosen Umgang mit der Natur. Colin Mock, ab sofort lebt die Welt sozusagen auf Pump.
3: Genau, ab heute sind für dieses Jahr sozusagen mehr Ressourcen verbraucht worden, als unser Planet in 12 Monaten erneuern kann. Laut WWF wären aktuell mehr als 1,5 Erden nötig, um den Ressourcenhunger zu stillen. Die Folgen seien schon längst sichtbar. Entwaldung, kaputte Böden, Artensterben und steigende CO2-Konzentration in der Atmosphäre. Übrigens sieht die Bilanz für Deutschland konkret noch düsterer aus. Der nationale Overshoot Day war bereits am 10. Mai.
1: Der Deutsche Städtetag fordert mehr Geld für den Schutz vor Hitze. Hauptgeschäftsführer Schuchert sagte dem Redaktionsnetzwerk Deutschland, Bund und Länder müssten die Kommunen dauerhaft bei Klimaanpassungsmaßnahmen unterstützen. Bundesweit seien dafür Investitionen in Milliardenhöhe nötig. Auch in Deutschland kommen die umstrittenen Pläne der FIFA für die WM nicht gut an. DFB-Präsident Bernd Neuendorf sagte dem ZDF, es sei ein fatales Zeichen, die Fußball-Weltmeisterschaft für Investoren zu öffnen und weiter.
4: Ich bin Mitglied auch im höchsten Gremium der FIFA und dann erwartet man schon, dass man über so einen Prozess auch vorab informiert wird. Das ist so umfassend, darüber muss ja innerhalb der FIFA über Monate, wenn nicht sogar über ein Jahr oder noch länger gesprochen worden sein. Wir waren sehr überrascht und auch verärgert, dass wir sowas aus der Presse, aus der Zeitung erfahren müssen. Das ist, glaube ich, kein Umgang.
1: Die UEFA denkt offenbar bereits über einen WM-Boykott für europäische Teams nach.
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5: Mit KI-Support. Sonnig ist es gerade oft, aber so nach und nach kommen von Westen her mehr Wolken rein. Und ab und zu sind auch kräftige Schauer dabei, vereinzelt im Norden mit Gewitter und Sturmböen. Dazu wird's richtig heiß. Die Höchstwerte liegen zwischen 26 und 39 Grad. Morgen dann Sonne und Wolken und über die Mitte breiten sich Schauer und Gewitter aus mit bis zu 38 Grad.

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0: Hallo und herzlich willkommen zu einer neuen Folge Laberglaube. Mein Name ist Daniel.
1: Und ich heiße Dieter. Wir reden in diesem Podcast in jeder Folge über eine übernatürliche, mythologische oder dem Aberglauben entspringende Geschichte, diskutieren diese, schweifen das ein oder andere Mal ab und ordnen manche konkreteren Fälle auch thematisch und historisch ein.
0: Schön, dass ihr heute zuhört.
1: Das erste Mal sogar.
0: Genau, mal schauen, wie viele Folgen ihr hören werdet und ob das Intro irgendwann mal nicht 100-mal aufgenommen werden muss, sondern beim ersten Mal schon funktioniert.
1: Also ich habe so den Verdacht, dass ich meistens schuld dran sein werde, dass wir das öfter aufnehmen müssen.
0: Vielleicht integrieren wir einfach einen Timer bzw. eine Strichliste in jede Folgenbeschreibung. Wie oft wurde das Intro aufgenommen, bevor die Folge richtig loslegen konnte?
1: Zumindest haben wir dann witzige Outtakes.
0: Auf jeden Fall. Viel wichtiger ist es jetzt aber, Didi. Sollen wir uns mal kurz vorstellen, bevor es hier richtig losgeht mit unseren Geschichten, damit unsere HörerInnen auch wissen, mit wem sie es überhaupt zu tun haben?
1: Eine sehr gute Idee. Weil sie sollen ja auch seelisch darauf vorbereitet sein, dass sie wahrscheinlich nicht alles verstehen werden, was ich sage, wegen dieser Sprachbarriere.
0: Ja, sie ist wirklich kaum zu überbrücken.
1: Ja, wenn ich nicht richtig tirolerisch rede.
0: Dann verstehe, glaube ich, nur noch ich dich und eine kleine Auswahl von Menschen da draußen.
1: Genau. Also, wie ihr vielleicht schon vermutet habt, ich bin aus Innsbruck. Daniel, du lebst in Deutschland.
0: Genau, seit 2017.
1: Mhm. Wir haben uns auch kennengelernt in Innsbruck. Damals warst du nur Student.
0: Korrekt.
1: Und ich ja auch. Zwar nicht so erfolgreich wie du, aber ich war's.
0: Ja, und eigentlich sind wir seitdem unzertrennlich. Das kann man schon so sagen.
1: Ja, wirklich seit dem ersten Treffen. Ja. Wir sind einen Kaffee trinken gegangen und ich glaube, wir haben uns in der Bibliothek damals kennengelernt beim
0: Lernen.
1: Genau,
0: richtig, richtig.
1: Haben dann eine Pause gemeinsam verbracht und so entstand die ultimative Freundschaft.
0: Ja, ich kann es gar nicht in anderen Worten wiedergeben. Genau.
1: Ja. Bis du mich verlassen hast und nach Deutschland gezogen hast.
0: Genau. Aus diesem Grund nehmen wir auch digital auf. Vielleicht wird der eine oder die andere das auch an der Audioqualität hören, aber wir geben unser Bestes, dass das euren und unseren Ansprüchen genügen wird.
1: Mhm. Also mein Internet funktioniert zur Abwechslung.
0: Das ist schon mal sehr, sehr gut. Ja, jetzt wissen die HörerInnen schon mal, wer wir sind, oder möchtest du noch weitere Infos über dich preisgeben?
1: Ich denke, das wird eh im Laufe der Sendung nach und nach immer wieder passieren, weil wenn wir so jetzt Infos droppen, dann das merkt sich ja sowieso niemand. Vielleicht werden wir irgendwann so interessant, dass die Leute uns auch kennenlernen wollen.
0: Ja, da freuen wir uns auf jeden Fall drauf.
1: Ja.
0: Was wir aber schon noch kurz klären können ist, wie geht's dir heute, Didi? Damit sollten wir eigentlich jede Folge mal kurz anfangen, ein kleines Bild von unserer Laune zu zeichnen vor der Geschichte, die ich dir erzählen werde.
1: Damit die Zuhörer und Zuhörerinnen dann meinen Verfall bemerken, weil ich mich dann schon komplett grusel nach deiner Geschichte.
0: Wer weiß.
1: Ja, also grundsätzlich geht es mir heute ganz gut. Leichte Kopfschmerzen, aber geht eigentlich. Es ist Sonntag, ich freue mich auf den Arbeitstag morgen. Und ja, na, kann mich eigentlich nicht beschweren. Wie geht's dir?
0: Ja, bei mir sieht es ähnlich aus. An die ZuhörerInnen, die dieser ersten Folge eine Chance geben. Meine Stimme klingt nicht immer so nervig. Das liegt nur daran, dass ich noch ein bisschen verschnupft bin.
1: Jetzt lüg sie nicht an.
0: Das müsst ihr dann wohl selber rausfinden. Aber ansonsten geht es mir auch sehr, sehr gut. Und ich genieße heute den Sonntag, unseren Aufnahmetag, sehr entspannt zur Abwechslung. Mhm. Ja.
1: Und vielleicht dann eh schon als, wie sagt man da, Cliffhanger für nächste Woche. Klingt Daniel wirklich so oder hat er gelogen?
0: Stimmt, findet es raus.
1: Schaltet nächste Woche wieder ein.
0: Genau.
1: Okay. Ja, wie sind wir eigentlich auf...
0: Erzähl. Okay.
1: Wie sind wir vorher auf... Wie sind wir überhaupt auf den Namen gekommen, Laberglaube? Was bedeutet das für uns? Sollten wir vielleicht auch noch kurz einmal droppen, die Info.
0: Also ich finde, das erklärt sich schon ganz gut. Man hört es jetzt auch schon, wir labern ziemlich viel oder können auch ziemlich viel labern, wenn es darauf ankommt. Aber verknüpfen das Ganze mit der Thematik des Aberglaubens, des Übernatürlichen, des Paranormalen und wollen uns da einfach, weil uns beide diese Thematik sehr interessiert, auch mal ein bisschen mehr einarbeiten, uns eben besonders spannende Dinge mal erzählen und drüber diskutieren und ein bisschen philosophieren. Wo kommt das her? Wieso hat sich das vielleicht auch so entwickelt, gesellschaftlich, historisch, was auch immer? Finden wir das auch gruselig oder nicht? Und ja, ich glaube, das erklärt den Namen unseres Podcasts schon ganz gut. Was würdest du denn sagen?
1: Ja, hast du es eigentlich eh sehr gut erklärt, finde ich. Also der rote Faden für unseren Podcast ist auf jeden Fall das Übernatürliche, weil wir da einfach beide interessiert sind an solchen Themen. Und ja, wir schweifen einfach gerne ab oder labern generell über Gott und die Welt. Deshalb wollen wir uns da nicht einschränken auf nur Übernatürliches, aber es ist auf jeden Fall der rote Faden.
0: Genau. Und dann würde ich sagen, kann ich ja schon mit der ersten Geschichte beginnen.
1: Ja, bitte, bin schon sehr gespannt. Muss ich da noch einen Exorzisten rufen oder nicht?
0: Nein, ich denke, das wird nicht nötig sein. Genau, heute bin ich dran mit Erzählen. Das heißt, du kannst dich zurücklehnen, genießen und zwischendurch, wenn du eine Frage hast, natürlich jederzeit dazwischen grätschen.
1: Ja, genau. Es wäre vielleicht auch nur nett zu sagen, wir haben ja schon einmal eine Probefolge gemacht, die verschollene Folge 0. Mhm. Und dabei festgestellt, dass wir auf jeden Fall das so aufteilen müssen, dass immer nur eine Person eine Geschichte erzählt, weil sonst die Folge über eine Stunde dauert.
0: Ja, außer ihr seid jetzt schon so begeistert von dieser ersten Folge, dass ihr sagt, wir wollen unbedingt längere Folgen. Dann können wir auf dieses Feedback ja vielleicht eingehen. Geplant ist es aber erstmal nicht.
1: Und beim Bonusmaterial.
0: Genau. Okay.
1: Okay.
0: Bist du bereit?
1: Ich bin bereit.
0: Gut, wir verlassen das Festland heute und reisen auf eine Insel, nämlich nach Irland. Und ich würde mich gerne im Vorfeld schon dafür entschuldigen, wenn ich irgendwelche gälischen Begriffe falsch ausspreche. Ich habe mir im Vorfeld ein paar Aussprachevideos auf YouTube angeschaut, aber es ist trotzdem nicht ganz so einfach. Ich gebe mir aber ganz, ganz viel Mühe. Und dann wollen wir doch mal anfangen, ja?
1: So wie Nightergalisinkr oder wie heißt das?
0: Das wäre isländisch, aber ja.
1: Achso, okay, gut. Die Nachtigall singt.
0: Richtig.
1: Braucht man immer. Aber gut, Dani, sorry.
0: Gut, unsere Geschichte, die führt uns erstmal ins ländliche Irland des späten 19. Jahrhunderts. Und genauer gesagt sind wir in Ballywadley, das ist der Name des Ortes, of County Tipperary, das im südlicheren Teil Irlands liegt. Und unsere Geschichte handelt von Bridget Cleary, einer jungen, modernen Frau, die sich ihren Lebensunterhalt selbst als Schneiderin verdiente. Sie wurde 1869 geboren und galt laut den Quellen als intelligent, schön und unabhängig. Sie und ihr Mann, sie war auch verheiratet, galten im Ort als gebildet und relativ wohlhabend. Und es gab eine besondere Tatsache, die Bridget herausstechen ließ, nämlich, dass sie als verheiratete Frau eigenes Einkommen besaß, eben als Schneiderin, was für die damalige Zeit ja eher ungewöhnlich war. Eine zweite besondere Tatsache an Bridget war, dass sie Botengänge alleine erledigte. Also wenn sie ihre Schneiderwerke, beziehungsweise das, was sie selbst bearbeitet hat, wieder zurückbrachte, ging sie alleine.
1: Also war das für damals sogar schon ungewöhnlich, dass die Leute, also dass Frauen selbst das alleine da wohin gebracht haben. Nicht einmal das war normal.
0: Genau, das galt damals für sie, weil sie eigentlich verheiratet war, als ungewöhnlich.
1: Mhm. Crazy.
0: Irgendwie komisch, ne? Andere Zeiten, da kann man sich heute gar nicht mehr vorstellen.
1: Na, überhaupt nicht.
0: Gut, dass es nicht mehr so ist. Okay. Das gleiche tat sie zum Beispiel am 4. März 1895, der Tag, an dem unsere Geschichte beginnt. Die zu diesem Zeitpunkt 26 Jahre alte Bridget passiert auf ihrem Heimweg einen kleinen mittelalterlichen Hügel, der bestand zu der Zeit nur noch aus drei Erdwällen, also die waren sichtbar, aber du konntest keine gute Struktur mehr daran erkennen. Und in der Umgebung war dieser Hügel auch als Feenhügel bekannt. Den irischen Namen habe ich auch recherchiert, aber den kann ich wirklich nicht aussprechen. Deswegen lasse ich das lieber. Und laut dem irischen Volksglauben leben dort die Is-Shi, Das sind die sogenannten Feenwesen, oder so heißen die Feenwesen im irischen Volksglauben, die sich als menschengroß und in einer versteckten Welt lebend vorgestellt werden. Zum Beispiel eben in oder unter diesem Erdhügel, den Bridget ja an diesem Tag eben passiert hatte, auf ihrem Botengang. Wie viele Leute wahrscheinlich vor ihr und wie sie wahrscheinlich selbst auch schon öfter. Aber an demselben Abend nach diesem Botengang klagte Bridget schon über eine innere Kälte, die sich nicht vertreiben ließe. Sie legte sich ins Bett und wollte das sozusagen auskurieren durch Schlafen, aber die Symptome verschlimmerten sich in den darauffolgenden Tagen. Also sie war bettlägerig und wurde schlussendlich dann ernsthaft krank. Hast du eine Idee, was sie haben könnte?
1: Die Grippe.
0: Wäre eine Möglichkeit, ne? Oder eine andere Atemwegserkrankung, Tuberkulose, Bronchitis.
1: Ja, wirklich.
0: Was auch immer, ne?
1: So, oh mein Gott, es ist März und sie kommt von einem Spaziergang zurück und ihr ist kalt. Oh mein Gott, sie muss so von Feen verzaubert sein.
0: Oh, du bist gar nicht so schlecht. Ihr Mann hat sich eigentlich rührend um sie gekümmert.
1: Bis er sie getötet hat.
0: Aber während ihrer langsamen Genesung entwickelt sich dann schon ein ziemliches Drama. Denn ihr Mann Michael begann zu glauben, dass sie von den Ishi entführt und durch eine der ihren ersetzt worden sei.
1: Aha.
0: Und das Spannende ist, wie er das glaubte zu erkennen. Nämlich behauptete er, sie sei unter anderem 2 Zoll größer als vor dem Spaziergang und zu schön, um seine Frau zu sein.
1: Okay, vielleicht hat er ein bisschen zu viel Guinness gesoffen.
0: Wer weiß. Also ich finde es auch sehr grenzwertig, sowas zu sagen. Ist jetzt plötzlich so schön, um meine Frau zu sein?
1: Hm. Du, aber du weißt ja nicht, was er vielleicht für Hackfresse gehabt hat.
0: Ey, das stimmt, das kann ich so nicht sagen. Wobei, ich habe ein Foto von ihm gesehen, tatsächlich.
1: Also schon aber sexy.
0: Na, das liegt immer im Auge des Betrachters.
1: Für die damalige Zeit.
0: Auf jeden Fall. Das war jetzt sozusagen noch nicht das Schlimme daran, sondern es gab einen ansässigen Geschichtenerzähler und der hat Michaels beginnende Zweifel halt noch untermauert durch eben Geschichten über diese Feen, die Menschen eben regelmäßig entführen sollten und durch ihresgleichen ersetzt haben sollen. Mhm. Und in der irischen Folklore galt das zur damaligen Zeit als eine ernste Bedrohung. Also diese getauschten Wesen wurden dann oft als schwach, seltsam oder bösartig beschrieben und der Glaube an sie, der war halt tief verwurzelt, vor allem auch da in der Region. Ne? Je ländlicher, umso öfter ist das ja dann auch der Fall, dass so Aberglaube verwurzelt ist. Ja, Michael ließ sich davon natürlich nicht lumpen und hat ein paar sehr grausame Rituale angewendet, um seine wahre Frau zurückzubekommen, die kleiner und nicht so schön war, laut seiner Aussage.
1: Mhm. Ich will meine hässliche Frau zurück.
0: Was? Ja, so ungefähr.
1: Oh Gott, da ist eine Spinne auf meiner Couch. Ah. Oh Gott, Dani, der Gruselgeschichte bringt Ungeziefer. Ist auf mich zugelaufen jetzt.
0: Soll ich das rausschneiden oder soll was drin lassen?
1: Na bitte, das können wir ruhig drin lassen. Oh mein Gott.
0: Okay.
1: Vielleicht haben unsere Zuhörer und Zuhörerinnen ähnliche Phänomene. Laufen
0: uns
1: Spinnen auf euch zu, genau, während ihr diesen Podcast hört.
0: Ich sehe keine Spinnen bei mir.
1: Okay.
0: Okay, gut. Michael, Rituale. Ich fahre einmal fort. Schlimme daran war, dass er von einigen Mitgliedern der Dorfgemeinschaft auch unterstützt wurde in diesen Ritualen, weil sie seine Meinung teilten. Also einerseits, dass es diese Feen gibt und sie Menschen austauschen und dass es nicht die echte Bridget ist, die bei ihm zu Hause im Bett liegt. Ich zähle jetzt mal so ein bisschen Teile dieser Rituale auf. Er zwang sie unter anderem, so bittere Kräutertinkturen zu trinken, die ihm irgendjemand gegeben hatte. Er schrie auf sie ein, sie solle doch seine Frau zurückgeben. Ja, er hat sie auch mit dem Urin fremder Männer beworfen.
1: Oh Gott.
0: Ja.
1: Nur beworfen oder so, heute haben wir Open House, bitte pinkelt doch mal alle auf meine Frau.
0: Also laut der Quelle hat er sie damit beworfen.
1: Oh, die Urinquelle?
0: Na, ich glaube nicht.
1: Oh Gott, das ist eklig.
0: Sehr, sehr fies, genau. Also auch arme Bridget, ne? Und die konnte ja nichts dagegen tun. Als Frau im 19. Jahrhundert hattest du halt auch keine Rechte. Mhm. Vor allem, wenn du dann eh noch oder dir nachgesagt wird, dass du eine Fee bist und gar keine Frau.
1: Aber Feen sind doch nett, oder?
0: Ja, also ich glaube, das ist so ein Überbegriff für übernatürliches Wesen, so Feenwesen. Können wir ja auch nochmal drüber sprechen in einer anderen Folge. Was bedeutet der Begriff Fee alles? Auf jeden Fall ging es weiter. Er ließ sie dann auch oft von 5 Männern festhalten und bedrohte sie immer wieder mit einem heißen Spieß und drohte ihr, die Stirn zu verbrennen, wenn sie nicht zugab, eine Hexe oder ebenso ein getauschtes Feenwesen zu sein, und wollte so seine Frau zurückbekommen. Und tatsächlich kehrte dann im Laufe einer der Nächte, die auf Bridgets Erkrankung folgten, Ruhe ein und Michael schien plötzlich zufrieden zu sein. Mhm. Das währte aber nur kurz. Ich erinnere dich nochmal, gestartet sind wir am 4. März, ne, mit ihrem Spaziergang.
1: Ja.
0: Und am 15. März eskalierte die ganze Situation. Michael hat Bridget dann in Brand gesetzt, als sie ihn um Milch gebeten hat.
1: Oh mein Gott.
0: Hast du eine Idee, wieso das so krass für ihn war?
1: Ja, weil sie als Frau ihn bedienen muss natürlich. Wie kann sie von einem Mann erwarten, dass er ihr Milch bringt?
0: Das ist wirklich gut. Ja, so war es halt nicht, aber das wäre auch ein Argument gewesen, das irgendwie vielleicht noch weniger übernatürlich war. Nein, Michael hatte gehört, dass Feen oft Gelüste nach frischer Milch hätten. Und okay. Deswegen war er überzeugt, es ist eine Fee. Wenn sie Milch von ihm will, dann muss es eine Fee sein. Und wenn er die tötet, dann muss die echte Bridget ja zurückkommen. Ja, stattdessen starb natürlich Bridget und sie wurde später in einem Grab hinter dem Haus gefunden.
1: Oh Gott, und ich habe gleich am Anfang gespoilert.
0: Ja, richtig gut schon interpretiert, was hier passiert.
1: Okay. Ja, aber war es das jetzt, oder?
0: Ja, es gibt noch einen ganz kleinen Nachtrag.
1: Ja, weil ich denke mir jetzt so, okay, ja, die war halt einfach krank und er hat sich rührend um sie gekümmert, offensichtlich. Alles dafür getan, dass es seiner Frau besser geht.
0: Seinem Glauben auch schon, denn Michael wartete in den 3 auf den Mord folgenden Nächten am Feenhügel. Er war überzeugt davon, nach wie vor, dass jeden Moment seine Frau zurückkehren würde. Mhm. Er wartete natürlich vergeblich, aber jemand kam zu ihm. Hast du eine Idee, wer?
1: Ich vermute mal keine Fee.
0: Nein.
1: Die Gruppe von Männern, die seine Frau angepinkelt hat oder
0: was? Auch die nicht. Und Spoiler, es war auch nicht Bridget.
1: Ah, okay. Wer könnte das gewesen sein? Klär mich auf.
0: Ja, die Polizei.
1: Okay. Ja, das macht natürlich Sinn. Also sind die nicht so involviert in den Feenglauben?
0: Nein. Der Mord erlöste grundsätzlich sehr, sehr, sehr viel Empörung aus da in der Gegend. Ne? Bis natürlich auf die paar Leute, die ihn unterstützt haben. Und führte auch zu einem Prozess. Und der offenbarte eben nicht nur die Brutalität des Aberglaubens. Also, ne, der hat ja jetzt wirklich viel gemacht in diesen, was waren das, vom 4. bis 15. 11 Tagen. Sondern auch das Spannungsfeld zwischen Tradition und Moderne in Irland. Ja, die Gesetzgebung und Rechtsprechung war natürlich ganz, ganz klar. Michael wurde wegen Totschlags zu 20 Jahren Haft verurteilt. Aber er berief sich natürlich immer noch darauf, ja, er ist sicher, es ist eine Fee und seine Frau ist ja gar nicht da und die Leiche ist nicht seine Frau.
1: Ja, aber das ist, okay, von 1800 irgendwas, was haben wir da, 1895?
0: 1890, ja.
1: Mhm. Dann gibt es nicht in Irland sogar einen Feenminister oder sowas?
0: Ich glaube, den gibt es auch in Island.
1: Okay, das ist gefährliches Halbwissen.
0: Ich kann das einmal schnell nachschauen.
1: Okay. Also weiter geht's nach der Werbung.
0: Achso, ja, es gibt einen Elfenbeauftragten in Island.
1: Ah, okay.
0: Den gibt es wirklich.
1: Ja, aber Elfen ist natürlich ganz was anderes als Feen, das muss man natürlich wissen, ja. Also. Okay, na, aber das zeigt doch auch, dass das in wie tief das verwurzelt ist in dieser Nation, wenn es sogar der eigene politische Beauftragte gibt für sowas.
0: Ja, auf jeden Fall.
1: Dann wundert es mich nicht, dass gerade so um 1900 herum, dass man da einfach einmal seine Frau anzündet, weil man denkt, sie ist eine Fee. Okay, das ist ja schon krass.
0: Bevor ich jetzt mehr über den Mythos erzähle, was glaubst du denn, wieso der Glaube so stark war, dass er für Michael sogar gerechtfertigt hat, seine Frau umzubringen?
1: Boah, also muss ja irgendwie schon auch gedacht haben, dass das von ihr Gefahr ausgeht. Oder wahrscheinlich wollte er nur seine Frau zurückhaben und hat Liebeskummer gehabt.
0: Mhm.
1: Aber generell, warum macht jemand sowas? Warum glaubt jemand so fest an sowas? Wahrscheinlich, weil er keine natürliche Erklärung für andere Ereignisse hat oder vielleicht sich nicht damit abfinden wollte, dass seine Frau krank ist. Keine Ahnung.
0: Ja, das denke ich mir auch. Vor allem, sie war ja schon langsam auf dem Weg der Besserung. Also das verstehe ich halt ja, auch nicht.
1: Eben. Ja, und dann nur, weil sie Milch trinken wollte.
0: Ja, das war so, das finde ich auch so krass.
1: Das ist das Verrückteste überhaupt. Ich meine, das ist ja eins von den Hauptnahrungsmitteln aus der Zeit.
0: Ja.
1: Also, weiß nicht, die Menschen haben gehabt Brot und Milch und keine Ahnung. Aber die Sachen, die hast du halt meistens gehabt.
0: Ja, aber, genau.
1: Boah. Also ich muss echt sagen, ich glaube, dass er von einer Fee besessen war und von den Feen beauftragt worden ist, die Menschen nach und nach auszurotten.
0: Ja, dann war er aber nicht sehr erfolgreich, wenn er nur ein Opfer für die Feen jetzt gesammelt hat.
1: Ja, aber das nächste Mal sind sie vielleicht geschickter vorgegangen oder so.
0: Wer weiß. Ja, also wirklich, wirklich krasse Geschichte, ne? Vor allem eben auch für die Zeit, fand ich. Deswegen dachte ich mir, um dir den Einstieg in diesen Mythos, den ich dir heute vorstelle, zu erleichtern, basiere ich das mal auf einer tatsächlich wahren Geschichte.
1: Richtig heftig, dass es echt passiert ist.
0: Ja.
1: Mhm. Aber ich muss sagen, auf unserer Gruselskala.
0: Genau, wir wollen ja immer Gespenster für die Geschichten vergeben am Ende.
1: Genau, weil wir es ja jetzt das erste Mal machen, muss man so erklären. Also, null Gespenster bedeutet, es ist definitiv nichts Übernatürliches, sondern geht mehr Richtung, keine Ahnung, die Menschen haben sich das alles eingebildet. Und 10 Gespenster bedeutet, da muss definitiv mehr passiert sein. Da müssen, ja, weiß nicht, übernatürliche Kräfte und ganz was anderes dahinter stecken, was man halt jetzt noch nicht erklären kann.
0: Genau.
1: Mhm. Und auf

0: umzubringen, also zu ermorden, sondern sie vorher auch tagelang zu quälen und nicht davon sich abbringen zu lassen, dass es halt doch seine Frau ist. Vor allem mit diesen Aussagen, sie ist 2 Zoll größer und nicht so schön, also schöner als seine Frau. Also das finde ich schon wirklich, wirklich krass. Deswegen, ja, ich würde 4 Gespenster geben.
1: Okay.
0: Ja.
1: Aber es wundert mich auch, wie jemand krank sein kann und dann schöner sein kann.
0: Ja, ist auch interessant. Also,
1: so, sie hat endlich abgenommen durch die Krankheit, sie ist schöner oder was?
0: Oh ja, wer weiß.
1: Auf jeden Fall kein Mann, den man heiraten sollte.
0: Nein, definitiv nicht. Okay, sollen wir ein bisschen tiefer in die Materie eintauchen oder hast du noch irgendwas zur Geschichte an sich offen?
1: Ah, passt gut. Daniel, dring ein.
0: Okay.
1: Die Materie.
0: Ja, natürlich. Den ganzen Mythos können wir durch ein Wort eigentlich zusammenfassen, das ich bisher absichtlich vermieden habe. Sagt dir denn der Begriff Wechselbalg etwas?
1: Ja, habe ich schon einmal gehört.
0: Ja, sag mal, was du so da...
1: Das beschreibt doch irgendwelche Wesenheiten, die ihre Form ändern können, oder? Also sie auch in jemand anderen verwandeln können.
0: Ja.
1: So ganz grob, aber... Du wirst mir sicher gleich eines Besseren belehren, hoffentlich.
0: Ja, ich würde dir jetzt mal erstmal so einen ganz kleinen Überblick geben, was es mit diesem Mythos auf sich hat und vor allem, wo es den überall gibt. Denn was spannend ist, wir finden den nicht nur in Irland, sondern auch vor unserer Haustür und weiter entfernt. Immer mit sehr vielen Gemeinsamkeiten. Ich habe den Fokus jetzt mal ein bisschen auf Europa gelegt, aber werde dir gleich auch noch ein paar Geschichten erzählen aus anderen Ländern bzw. aus anderen Kontinenten. Und wir fangen mal an so mit Deutschland und Skandinavien. Da galten diese Wechselbälger oft als Kinder, die niemals wachsen, ständig weinen und unersättlichen Hunger haben. Wenn wir in den mittelalterlichen deutschen Glauben ein bisschen eintauchen, dann sind die Wechselbälger hässliche, missgestaltete Kinder, die von Elfen, Zwergen oder Hexen gegen die eigentlichen menschlichen Neugeborenen ausgetauscht wurden. Also hier sehen wir Babys.
1: Balg, okay.
0: Genau.
1: Ist ja Balg, wirklich ein schlimmes Kind quasi.
0: Ja, richtig. Und die Wesen fielen dann anscheinend durch Gier nach Nahrung, fehlenden Verstand oder eben körperliche Auffälligkeiten wie dicke Hälse oder große Köpfe auf. Und die haben das gemacht, laut dem deutschen Volksglauben, dass die gestohlenen Menschenkinder bei den übernatürlichen Wesen aufgezogen werden konnten, die ja dann eben schön waren und geschickt und so weiter, während die untergeschobenen Kinder, also die getauschten Kinder, bei den menschlichen Familien nur eine Last sein sollten. In Skandinavien war das sehr, sehr ähnlich, nur da war es dann eher so trollartige Wesen. Also da haben wir so andere Herkunftswesen praktisch, die diesen Tausch vollziehen, also Trolle oder Elfen. Und in Schweden und Dänemark vermischt sich das Ganze auch so ein bisschen mehr mit übernatürlichen Figuren von Berggeistern und eben auch Feen. Aber hier haben wir auch die Gemeinsamkeit, die sind hässlich, unersättlich und oft böse. Sie sollten den Menschen durch das Verhalten und ihr Aussehen eines bereiten, nämlich Kummer.
1: Okay.
0: Mhm.
1: Also sie haben einfach nur eine Ausrede gesucht, warum sie ihr Kind nicht lieben.
0: Ja, so könnte man das auf jeden Fall interpretieren. Also, so Deutschland und Skandinavien, die hatten nicht so viel für alle Kinder übrig, wie es scheint.
1: So in Österreich bestimmt ganz anders.
0: Na, da habe ich jetzt leider nichts direkt dazu gefunden, aber ich komme gleich nochmal in die direkte Nachbarschaft. Genau, in Irland waren wir ja schon, ne? Kinder der Feen, das gilt auch in Schottland. Und da wurden sie aber auch als besonders altklug beschrieben und musikalisch begabt. Und diese Begabungen, also hoher Intellekt und musikalische Fähigkeiten, die machten sie verdächtig. Unterschied zu dem, was wir bisher gehört haben, ne? Hier gibt es zwar auch Menschen, die ausgetauscht werden, aber nicht immer nur von Babys oder kleinen Kindern. Haben wir ja gerade auch in der Geschichte gehört, ne? Bridget war ja 29, müsste ich nochmal ausrechnen.
1: Ende 20.
0: Ja, also kein Kind mehr, als sie.
1: So wie wir.
0: Ja, ausgetauscht wurde.
1: Forever 29.
0: Ja. Ja, und das Ganze geht auch weiter in die slawischen Länder, also Litauen oder Polen. Da werden diese Wechselbälger mit Dämonen oder Hexen in Verbindung gebracht. Und da gibt es auch eine Geschichte, die habe ich jetzt nicht im Detail recherchiert. Die wird Kindern erzählt,

0: wie eine Art Gute-Nacht-Geschichte oder Böse-Nacht-Geschichte. Und diese Geschichte handelt von einer Frau, die auch eben so einen Wechselbalg bekommen hat oder untergeschoben bekommen hat. Sie hat es dann ins Feuer gesetzt und die Dämonen mussten dann ihr echtes Kind zurückbringen.
1: Gottes Willen. Mhm. Warum man Menschen immer anzünden muss, wenn man, ja. wenn man etwas zurückhaben will, so wie die arme Bridget.
0: Ja, genau. Also Feuer ist halt also Standardabwehrmechanismus gegen alles Übernatürliche gefühlt.
1: Ja, vielleicht kommt von dem auch Fegefeuer, weil das soll ja auch die Sünden eigentlich rausbrennen ja. oder so, oder?
0: Und du ja, da war jetzt schon eine richtige Verknüpfung zwischen Aberglaube und Religion. Das, dem können wir vielleicht auch nochmal auf die Spur gehen. So eine Folge ja. zum Thema Feuer in der Mythologie.
1: Ja. Mhm. Bis der Papst an unsere Türen klopft und sagt so, hey, redet nicht so schlimm.
0: Ja.
1: Oder Mythen. Die Kirche ist ja nichts Mythisches. Die Kirche, der Glaube existiert einfach so.
0: Ja, genau. Okay, weiter. Ich habe ja schon gesagt, zu Österreich habe ich nichts, aber zu Ungarn und der Slowakei. Und da sollen Wechselbälger aufgefallen sein, weil sie Lateinisch gesprochen haben.
1: Oh Gott.
0: Und das hat die Eltern dann dazu geführt, das Kind in einen Sumpf zu werfen.
1: Nachvollziehbar, ja.
0: Genau, und danach fanden diese Eltern immer ihre echten Kinder wieder. Also auch wieder so Geschichten, die Kindern erzählt wurden. Na, also böse Kinder werden in den Sumpf geworfen.
1: Sprich nicht Lateinisch.
0: Genau, die echten lieben Kinder kommen dann wieder zurück.
1: Oh Gott, das ist wieder so typisch, ich habe Angst vor gebildeten Menschen. Und deshalb muss ich sie umbringen, weil sie könnten sonst irgendwas Böses mit mir machen, mit ihrer ganzen Bildung.
0: Ja,
1: vielleicht. Oh Gott.
0: Ich kann mir aber auch gut vorstellen, dass das schon ein bisschen auf Kinder einwirken sollte. So, du hast immer diese moralischen Elemente, die bösen Kinder oder die abnormalen, unter Anführungszeichen, Kinder. Das müssen ja die getauschten Kinder sein. Die werden in den Sumpf geworfen oder ins Feuer gesteckt, weil dann kommen ja die echten Kinder zurück. So, dann bin ich als Kind doch sofort vorsichtig und denke mir so, oh mein Gott, ich muss normal sein, sonst werde ich verbrannt. Ja.
1: Bis früher immer hieß... Ich glaube, meine Oma hat das immer gesagt, wenn du jetzt nicht ins Bett gehst, dann heut dich der Fuchs.
0: Ja, zum Beispiel, genau.
1: Ja. Mhm. Kinder glauben ja alles.
0: Ja, die glauben alles. Also da war man ja selber oft nicht anders. Auf jeden Fall gibt es auch in Asien, in Japan, den sogenannten Kotengu. Das ist auch ein Kobold, der Kinder entführt. Und in Afrika gibt es auch in verschiedensten Mythen, zum Beispiel den Zulu-Mythen, Geschichten von eben Geistern oder Dämonen, die Kinder ersetzen. Und auch da gibt es oft eine moralische Lektion am Ende, die sozusagen die Kinder auf die richtige Bahn führen soll, damit sie eben nicht wieder zurückgetauscht werden müssen.
1: Gottes Willen.
0: So, jetzt haben wir einige Länder gehört und einige Varianten dieses Mythos. Was denkst du, warum ist dieser Mythos in so vielen Kulturen verbreitet?
1: Mit mir seine Kinder besser unter Kontrolle hat.
0: Ja, das glaube ich kann auch eine Rolle spielen, auf jeden Fall.
1: Mhm.
0: Du hattest ja auch schon so ein bisschen angedeutet, vielleicht als Erklärung für Unbekanntes.
1: Ja, genau. Ja, also alles was fremd ist und man sich nicht erklären konnte, muss halt irgendwie übernatürlich gewesen sein für die Menschen damals. Denn man
0: ja.
1: ist ja auch nachvollziehbar, wenn ich Menschen in den Sumpf werfe, die Lateinisch sprechen. Also dann so quasi, ich sortiere mal alle aus, die Bildung haben. Und natürlich, die übrig bleiben, haben keine Bildung und brauchen was Übernatürliches als Erklärung.
0: Ja.
1: Und dann ist es natürlich super praktisch, wenn die Kinder Angst haben und dann aus dieser Angst heraus sie so verhalten, wie man das als Elternteil will.
0: Absolut, da gebe ich dir vollkommen recht. Und ich glaube auch, dass zu den Zeiten, es erstreckt sich ja über einen weiten Bereich der Vergangenheit, vielleicht auch viele Erkrankungen einfach noch nicht bekannt waren oder auch so genetische, vererbbare Leiden.
1: Ja, ja.
0: Die man nicht kannte, ne? Und das dann natürlich einfacher war zu erklären, ah, mein Kind wurde vertauscht, deswegen hat es 7 Hände.
1: 7 Hände, ja, okay.
0: Als überspitztes Beispiel natürlich.
1: Ja, weil man wird sicher damals auch schon vorgekommen sein, dass jemand eine zusätzliche Hand hat oder sowas.
0: Das auf jeden Fall, ne? Und da haben wir auch unterschiedliche Aspekte. Wir haben ja auch gerade schon gehört, ne? Die sind auch besonders hässlich und böse und im deutschen Glauben ja eben so, haben die so körperliche Deformationen, ne? Das ist ja oft auch so eine Auswirkung von irgendeiner erblichen Krankheit. Wer weiß, wenn der Stammbaum im Kreis ist in so einem kleinen Dorf, ne?
1: Genau, und dann hat halt einmal jemand ein Down-Syndrom, Trisomie 21, und du weißt nicht, warum, was das ist, wie das zustande kommt. Das ganz normal ist, dass du was mit deiner Cousine hast.
0: Ja, aber das wissen die doch, weil die Feen haben doch das Kind getauscht dann.
1: Ach so, ja, stimmt. Die Erklärung für alles.
0: Genau. Aber viel interessanter ist ja jetzt eigentlich, jetzt haben wir schon drüber gesprochen, was diese Wechselbälger in unterschiedlichen Mythologien ausmacht. Das haben wir ja in der Story von Bridget schon gesehen und auch wie Michael versucht hat, sie dazu zu bringen, zu zwingen, zuzugeben, dass sie so ein Wechselbalg ist. Jetzt würde mich mal interessieren, ob du eine Idee hast, wie man so einen Wechselbalg heilen kann. Also unter Anführungszeichen. Wie kriegt man die ursprüngliche Person wieder zurück? Da gibt es nämlich auch ziemlich viele unterschiedliche Dinge.
1: Okay, also da halte ich mich jetzt einfach einmal an den Mann von der Bridget. Verbrennen ist einmal gut. Auf keinen Fall Milch geben, das verschlimmert das Problem nur.
0: Ja.
1: Dann, ja, lass sie einfach vom ganzen Dorf anpissen oder so. Golden Shower, immer empfehlenswert. Was Kräuter, grausige Kräutersäfte und was weiß ich was, hat sie auch noch trinken müssen. Hey, die Arme, die ist echt gequält worden.
0: Ja, auf jeden Fall. Und die Liste von solchen Heilritualen sieht genau so weiter aus, wie die Dinge, die du mir gerade schon genannt hast.
1: Brühl's aus ihr raus.
0: Interessant fand ich dann auch den sogenannten Rollentausch. Man hat einfach das Kind über Nacht an der Kreuzung oder dem Feenhügel zurückgelassen, wo man dachte, dass der Tausch vollzogen wurde, und hat gehofft, dass am nächsten Tag das echte Kind auf einen da wartet.
1: Das hat man da ganz alleine lassen.
0: Genau, wie gut das funktioniert haben dürfte.
1: Wow, meint die armen Babys. Oh. Die Menschen waren so schrecklich, also teilweise immer nur leider.
0: Ja.
1: Aber boah, na, das ist wirklich, Gott sei Dank haben wir dort dazugelernt.
0: Auf jeden Fall. Mhm. Bevor wir so langsam ins Fazit für die heutige Folge gehen, habe ich noch eine lustige Sache. Nämlich gibt es so kleinere Praktiken, mit denen man die Wechselbälger dazu bringen kann, laut der Mythologie, sich zu offenbaren und zuzugeben, dass sie ein Wechselbalg sind. Nämlich, wenn sie lachen, weil sie etwas Unerwartetes sehen. Zum Beispiel, wenn man Wasser in einer Eierschale kocht.
1: Aha.
0: Oder Bier in einer Eierschale braut. Oder wenn man zum Beispiel Gegenstände in unterschiedlichen Größen super unsinnig kombiniert. Zum Beispiel versucht, mit einem Esslöffel aus einem Fingerhut zu essen.
1: Okay. Wenn man das lustig findet, also wenn man schlechten Humor hat, dann ist man ein Wechselbalg.
0: Oder ab ins Feuer davon. Mit dir.
1: Genau. Da brenne.
0: Ja, genau, so ist das. Also ich hätte es ziemlich schwer gehabt, glaube ich, weil für so einen Unsinn kann man mich immer begeistern.
1: Oh Gott. Boah. Na, es ist wirklich traurig, wenn man das hört.
0: Ja,
1: dass die Leute das genau. Echt geglaubt haben.
0: Ja, die waren super überzeugt davon.
1: Aber man kann ihnen auch keinen Vorwurf machen. Es hat immerhin noch kein Wikipedia gegeben. Und diesen Podcast.
0: Und kein ChatGPT.
1: Genau.
0: Genau. Okay, dann würde ich sagen, bewegen wir uns so Richtung Folgenende, oder?
1: Ja, ich glaube, das ist jetzt auch eine gute Zeit.
0: Denke ich auch. Wir haben jetzt unseren ersten Mythos uns angeschaut.
1: Na, ich hoffe, ihr habt eure Wohnung mittlerweile fertig geputzt oder was auch immer ihr neben dem Podcast hören macht's.
0: Schreibt uns das, genau. Wir haben uns angeschaut, wie tief verwurzelt Ängste sein können, ne? Und wie tief verwurzelt der Aberglaube der vergangenen Zeit war, um eben vielleicht für den Einzelnen Unverständliches zu erklären. Und heute wissen wir natürlich, dass viele dieser Wechselbälger wahrscheinlich an Krankheiten oder Entwicklungsstörungen litten, die zu der damaligen Zeit halt einfach unbekannt und nicht erklärbar waren. Und ich finde es persönlich aber, dass die Geschichten rund um diesen Mythos, auch diese Rituale zum Beispiel, schon einen faszinierenden Einblick geben in die kulturelle Geschichte der Menschheit auch. Und der Wechselbalg-Mythos hat uns da jetzt, glaube ich, einen ganz guten Einstieg gegeben, auch so mit Verknüpfung zwischen realer Fall und Mythologie. Möchtest du noch was zum Fall oder zum Mythos selber sagen, bevor wir den Podcast abschließen?
1: Ich finde, du machst es ganz gut dabei.
0: Okay, dann würden wir uns natürlich freuen, wenn euch diese Folge gefallen hat, wenn ihr sie teilt, mit Freunden darüber sprecht, uns weiterempfehlt. Lasst uns gerne auch eure Gedanken dazu da. Glaubt ihr denn, dass es ähnliche Ängste heute noch gibt und ähnlichen Aberglauben, der sich daraus entwickelt hat, vielleicht in anderer Form? Schreibt uns auf jeden Fall. Ihr findet unsere Kontaktmöglichkeiten in den Shownotes. Und ansonsten würde ich von meiner Seite aus sagen, bis zur nächsten Folge und bleibt neugierig.
1: Genau, nächste Folge werde dann ich euch eine nette Geschichte erzählen, die natürlich auf wahren Begebenheiten beruht. Und ja, natürlich habe ich sie schon fertig. Ja, und dann freue ich mich, wenn wir uns nächste Woche wieder hören, beziehungsweise ihr uns.
0: Genau. Tschüss.
1: Tschüss.

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3: Moin, ich bin Doc Jansi und stehe hier auf dem Parkplatz der Twin Pines Mall. Es ist Mittwoch, der 24. September 1992 und wir beginnen mit dem Zeitexperiment Nummer 11. Auf dem Beifahrersitz, ja, sitzt der Mann, der bis heute glaubt, dass Tamagotchis echte Verantwortung sind. Hallöchen, McFly!
4: Wovon redest du?
3: Du hattest eine ganze Horde, bin ich fest von überzeugt.
4: Nein. Aber durfte ich tatsächlich nicht.
3: Aber du weißt, was es ist, das ist ja schon mal super. Du durftest kein Tamagotchi haben?
4: Nein.
3: Oh, du ärmster.
5: Ich auch nicht.
3: Wie auch immer. Ich auch nicht. Sag doch einfach mal Hallo.
5: Wuff, wuff. Nee, Hallo nicht. Auch von hier McFly. Hinten.
3: McFly muss noch Hallo sagen.
4: Oh. Muss ich Hallo sagen? Dann sage ich Danke.
3: Hallo. Ja, genau. Und auf der Rückbank, da wo normalerweise der Dönerteller rutscht, da, ja, ist ja so, da sitzen tatsächlich heute die klügsten Fellnasen zwischen Malke mittendrin und Alf, unsere Einsteins. Herzlich willkommen.
5: Wuff, wuff. Ich bin gerade völlig verwirrt.
3: Ja, okay, das ist ja nichts Neues.
5: Ja, nee, aber wieso Melke mittendrin und wieso Alf?
3: Die klügsten Fellnasen zwischen Melke mittendrin und Alf. Das sind Serien unter anderem, die auch in den 90ern noch liefen.
5: Ja, nicht noch liefen. Melke mittendrin lief da noch nicht. Und
3: aber also, in den 90ern dann.
5: Ja, egal. Na komm. So. Lassen wir das heute. Es geht ja schon gut los. Aber ein Tamagotchi hatte ich, wie gesagt, auch nicht. Ich hatte auch keinen Furby.
3: Super. Scheiße, ihr. ich hatte einen Tamagotchi tatsächlich und ich glaube, ich habe den aber mit zum Roten Kreuz genommen und so.
5: Aber der musstest du ja, sonst wäre der ja gestorben.
3: Genau, er hat bei mir allerdings auch nicht lange. Genau, zur Wiederbelebung ist auch schön. Hat nicht lange gehalten, das Scheißteil. Aber ja, so ist es. Aber ich habe gehört, sowas kommt wieder.
4: Ja, anscheinend
5: ja,
4: schon.
5: Ja, bestimmt.
3: Apropos, es kommt wieder. Wir kommen auch mal wieder dazu, dass wir einen Rückblick machen, ein Review auf das Jahr 1970, was wir beim letzten Mal hatten, wo wir gestrandet sind. Gab es irgendwas von eurer Seite aus, was ihr noch dazu 1970 sagen möchtet? McFly.
4: Das Einzige, was ich dazu sagen möchte, sind, dass wir drei richtige Quiz-Antworten haben. Und
3: Quiz sind wir noch. Ach doch, sind wir schon beim Quiz?
5: Nee, da sind wir schon beim Quiz.
3: Nee, ich möchte erstmal die Reviews haben.
5: Ja, ja. Haben wir aber nicht.
4: Oder mehr oder weniger auf Instagram hat sich ja noch jemand gemeldet, ne? Mr. Baseman.
5: Und hallo Torben!
3: Ach, Torben! Hallo!
4: Genau. Und ja, bezüglich zu unserer Folge, da hat er einfach kommentiert, jetzt habe ich Lust auf Chili con Carne. Womit wir schon wieder irgendwo beim Quiz
3: sind. Im Filmquiz sind, ja, das stimmt. Ja.
4: Genau.
3: Ja. Ja. Na dann, komm, mache das Filmquiz.
5: Genau, wir hatten ein wunderschönes Zitat und ich weiß nicht, ob ihr das gemerkt habt, ich habe ja noch ein kleines Zitat für Nico hinterhergeschoben. aber alle Einsendungen, die wir in dem Sinne hatten, waren richtig und natürlich war es die rechte und die linke Hand des Teufels.
4: Jawohl.
5: So schöne einfach. Zitate. Ja, aber das ist einfach, ich finde ja einfach die deutsche Synchro so herrlich und deswegen wollte ich das unbedingt vorlesen.
3: Wer hat denn mitgemacht beim Quiz? Also jetzt müssen wir ja auch mal Butter bei die Fische.
4: Genau, also wir haben
3: eine richtige.
4: Wir haben eine richtige Antwort bekommen von Nico. Natürlich.
5: Natürlich. Wäre ich jetzt auch enttäuscht gewesen, wenn nicht?
4: Ja, ich meine, das ist klar. Er ist mit einer der Spencer-Hill-Spezialisten.
5: Ja, es war ein absolutes Heimspiel.
4: Genau. Ist übrigens auch sein Lieblings-Soundtrack. Muss man auch noch mal dazu sagen. Dann eine Antwort kam von Die Woche der Zwei.
5: Oh, schön.
4: Ja.
5: Liebe auch, Grüße.
4: Ja, ganz liebe Grüße in den Nordschwarzwald. Und die haben, glaube ich, auch direkt nachdem unser Fragesticker bei Instagram online war. Ich glaube, das hat keine 10 Minuten gedauert und ich hatte die Antwort. Ja, sehr gut. Und eine dritte Antwort kam von Verpetzt. Da müsstest du uns mal ein bisschen helfen, Doc. Wer ist das denn? Die Antwort hast du. Die hast du uns geschickt.
3: Ja, aber ich weiß es doch trotzdem nicht. Ich glaube, das kam über TikTok, wenn ich das richtig weiß.
4: Ah.
3: Aber das hat er auch linke und rechte Hand des Teufels gesagt?
4: Ja. Jawohl.
3: Okay. Sehr gut. Ja, schön. Wir sind ja überall vertreten. Also, um gleich nochmal das bisschen Werbung zu machen. Egal, ob bei TikTok, bei Instagram, bei YouTube könnt ihr uns sehen. Also, überall da, wo man uns hören und sehen kann. Natürlich da, wo ihr auch einen Podcast hören könnt. Ja, sehr schön. Das hört sich doch auf jeden Fall schon mal sehr, sehr gut an. Ja, wir erzählen nachher auch noch, ihr könnt uns auch noch mal hören, aber das machen wir nachher erst. Vielleicht machen wir noch mal so eine Mittelpause drin oder so. Mal gucken. Dann geben wir euch ein bisschen Werbeinformationen dazu. Sehr schön. Gut, dann würde ich sagen, festhalten, oder? Wollen wir schon loslegen? Wir machen, ne?
5: Auf geht's. Ja, bitte, bitte.
3: Sehr gut, festhalten. Jetzt kommt es wieder schneller als Einstein, Sprint zur Wursttheke und schärfer als der 92er Outfit im Techno-Club.
2: Blitz mit Einstein.
5: So, auch der Almanach hat zum Jahr 1992 ein paar Einträge. Bin sehr gespannt, was es da noch so gibt. Oh, Bill Clinton wird zum 42. Präsidenten der USA gewählt. Mit dem Vertrag von Maastricht wird die Europäische Union gegründet, die damit Zuständigkeiten in neuen Politikbereichen bekommt. Der frühere DDR-Staatschef Erich Honecker kehrt aus der Zuflucht in der chilenischen Botschaft in Moskau nach Berlin zurück und wird auf dem Flughafen wegen eines vorliegenden Haftbefehls festgenommen. In London findet die erste Europride statt, oder Europride wird es wahrscheinlich heißen. Das Mobilfunk-D-Netz geht in Deutschland in Betrieb. Der deutsch-französische Sender Arte geht auf Sendung. Ich hätte ja echt gedacht, den gibt's länger. Ja. Aber gut.
4: Ja.
5: Oh, jetzt kommt womit ich sehr viel Zeit verbracht habe. Nämlich das Super Nintendo Entertainment System ist in Deutschland erstmal erhältlich. Der Super Nintendo 16-Bit-Power.
4: Jawohl.
3: Damit hatte ich nichts zu tun.
5: Ah, nee, das war schön. Mario Kart da drauf. Alter Falter, ich glaube, ich habe hier irgendwo eine Narbe noch. Egal, das führt zu weit. Ich habe den Controller etwas zu doll weggeschmissen und da stand ein Glas.
4: Ach so. Also ich kenne das Mario Kart Tourette, aber eine Narbe ist.
5: Ja, war ein bisschen doller. Aber egal. Die drei beliebtesten Mädchennamen in Deutschland sind auf Platz 1 Sarah, dicht gefolgt von Julia und Lisa.
3: Guten Tag.
5: Liebe Grüße.
4: Herzliche Grüße.
5: Die drei beliebtesten jungen Namen in Deutschland sind auf Platz 1 Jan und danach kommt Tim und Philipp.
3: Guten Tag.
4: Hallo.
5: Liebe Ihr Grüße. Die Mode ist geprägt von Individualismus und Vielfalt. Grunge- und Hip-Hop-Styles gewinnen an Popularität, während elegante Business-Mode den Arbeitsalltag bestimmt. Ökologische und faire Kleidung beginnt erste Aufmerksamkeit zu erhalten. Neymar, Taylor Lautner, Jannis Niewöhner, Mario Götze, Demi Lovato, Sarah Engels und Miley Cyrus und werden unter anderem geboren. Das Rotkehlchen ist Vogel des Jahres.
3: Ja, Hallöchen.
5: Ja, ist auch ein schöner Vogel.
3: Ja, der hat ein rotes Kehlchen.
5: Genau, sehr schöner Vogel. Eine Flasche Bier kostet 1,08 Mark. Und das Benzin kostet durchschnittlich 1,33 Mark pro Liter.
4: Oh.
3: Ach, da sind schon die Unterschiede.
4: Das machst du wohl sagen, jawohl.
3: Sehr gut. Was habt ihr so 92 gemacht? McFly?
4: 92 was habe ich denn gemacht? Also neben der Schule war ich.
3: Welche Klasse, weißt du das?
4: Zweite, dritte Klasse musste das gewesen sein.
3: Mhm.
4: Genau. Ja, neben der Schule bin ich im Karateverein gewesen und ich habe das Wrestling für mich entdeckt. In dem
5: Moment.
3: Ja. Damals schon so ein Yokozuna gewesen?
4: Nö.
3: Nein, ich meine, das ist ja auch ein Wrestler. Also ich meine jetzt nicht von der Fülle.
4: Ich wollte gerade sagen, aber Yokozuna heißt ja groß, also Sumo-Großmeister. Das ist ja tatsächlich ein Rang. Ja.
3: So, bitte, weiß ich doch.
4: Ja. Den mochte ich damals tatsächlich gar nicht. Den fand ich doof.
5: Von dem weiß ich auch nur, dass der immer sehr viele Eier gegessen haben soll. Und der ist ja auch recht früh gestorben, ne?
3: Ja, das stimmt.
4: Im Jahr 2000.
3: Ich fand es auch immer langweilig, weil der immer so lange gebraucht hat, bis er dann im Ring war. Ja, der ist immer so langsam gelaufen. Ach.
4: Ja.
3: Ja, ich habe ja nachts auch Wrestling geguckt und so. Ich war ja schon dabei. Naja, ja. Egal.
4: Hat die Sendezeit sehr gestreckt.
3: So, Nele, was hast du denn gemacht 92?
5: Ja, ähnlich wie McFly. Ich bin in die zweite Klasse gekommen in dem Jahr und bin am Überlegen, so viel weiß ich dazu gerade gar nicht mehr. Also im Roten Kreuz war ich noch nicht. Im Roten Kreuz war ich da tatsächlich noch nicht.
3: Ich schon?
5: Das glaube ich dir. Ich weiß es tatsächlich sonst gar nicht. Aber ich kann schon sagen, den Amiga 500 hatten wir da schon.
3: Sehr gut. Ich hab auch noch mal überlegt, ich bin 93 aus der Schule raus. Das heißt, 92, ich weiß gar nicht, wann hat man denn seine Abschlussfahrt? Was ist das denn? Das ist denn ja 92 gewesen, ne? Also wenn ich 93 raus war, also musste
5: die
3: Abschlussfahrt gewesen sein. Das heißt, war ich 92 segeln auf dem Eisenmeer mit der Klasse. Das war nice. Und habe ich das auch nicht mehr. Ich glaube, getanzt habe ich auf jeden Fall.
4: Okay.
3: Ja, ich bin ja Tänzer, ne? Nicht nur Traumtänzer, sondern auch hier Standard und Latein und so. Na, ist ja geil.
5: Bei Bär?
3: Ich habe tatsächlich beim Moor getanzt.
5: Oh, beim Moor, ja, natürlich. War die 50-50.
3: Ja, genau. Ich habe nur einmal kurz bei Bär getanzt. Da haben wir ein Probetraining gemacht. Und da haben wir relativ schnell festgestellt, das klappt nicht mehr. Ja, da hat Bär tatsächlich auf andere Werte Wert gelegt als Moor. Ja, naja, okay. Egal.
4: Cool.
3: So ist das. Ja, aber schöne Grüße gehen raus an die Tanzschule Bär, trotz allem, ja, Horst Bär, Bundestrainer und dementsprechend, ja, auch da liebe Grüße. Sehr schön. So, wir kümmern uns natürlich, wie ihr es gerade gehört habt, ums Jahr 1992 und wir müssen uns um Musik kümmern in dem Jahr 92. Und da haben wir das ein bisschen wie folgt aufgeteilt und Nele, vielleicht magst du mal anfangen.
5: Ja,
3: also
5: ich habe
3: zu erzählen, was du genommen hast.
5: Deutschen Lieder.
3: So. Ich bin sehr gespannt. Ich habe mich auch extra nicht drum gekümmert. Ja, also ich weiß tatsächlich nicht mehr, wonach ich 92 getanzt habe, aber ich weiß nach deutschen Liedern auf jeden Fall auch. McFly.
4: Ich habe die internationalen Charts übernommen.
3: Okay, gut.
4: Also dann alles, was mit Popmusik, Dancefloor, bla bla bla zu tun hatte.
3: Oh ja, Eurodance. Oh, da kann ich mich auch dran erinnern.
5: Das ging da auch echt hart los. Ja.
3: Okay, ja, da bin ich sehr gespannt. So im Nachhinein muss ich ehrlicherweise sagen, glaube ich, hätte ich die Kategorie auch gerne genommen, wobei die Deutschen auch. Da bin ich zwiegespannt. Und auch, ich habe mich dann auf das Rock gestürzt. Danke nochmal, McFly. Wobei ich so viel wieder gestrichen habe, weil ich, weil es denn doch nicht 92 war, sondern schon 91 rausgekommen ist oder erst 93 rauskam. Also wie auch immer. Trotzdem
4: aber da
3: bin ich
4: auch sehr interessiert.
3: Ums Rockige. Ich bin sehr gespannt. Ich glaube, wir diskutieren kontrovers, weil ich weiß, dass du auf jeden Fall was vermissen wirst, McFly. Und ich bin mir sicher, dass Einstein das auch sagen wird. Weil ich habe mich auch jetzt mal darum gekümmert, und deswegen fange ich auch gleich mal an, in dem Fall, habe mich auch mal darum gekümmert, mal nicht so Songs zu nehmen, die vielleicht jeder kennt, sondern auch mal ein bisschen was Neues reinzubringen. Ja.
4: Ah, das hattest du ja neulich schon mal gemacht, ja.
3: Ja, da blieb mir keine andere Wahl.
4: Nee, ist ja auch gut so.
3: Ja, aber heute hatte ich die Möglichkeit. Bei Platz 10 trifft das allerdings nicht zu. Ja, da habe ich tatsächlich eine Band, die, ja, 80er, 90er, eigentlich die Rockband schlechthin war, für mich zumindest, also da bin ich mit groß geworden, so, haben auch in dem Fall 1992 schon das 5. Studioalbum auf den Markt gehauen und haben nach 4 Jahren Pause tatsächlich sind sie wieder auf den Markt gegangen und das sind Bon Jovi und Keep the Faith. Ja, tatsächlich finde ich ein sensationeller Song. Das ist auch die erste Single aus dem gleichnamigen Album, ja. Und ich glaube, wenn ich mich richtig erinnere, war das schon die Zeit, wo Jon Bon Jovi dann die kurzen Haare hatte. Er hatte ja sonst mal die langen Haare. Ich glaube, er hatte dann diesen Kurzhaarschnitt, ne?
5: Ja, das war ein harter Cut im wahrsten Sinne des Wortes.
3: Das sind eigentlich 50 Cent ins Phrasenschwein. Nein, das ist sehr schön. Das war sehr, sehr schön. Das war ein harter Cut, ja. First cut is the deepest. Naja, egal.
5: Falsches Jahr.
3: Ja, definitiv. Keeps the Faith, wie gesagt, ich finde ein sensationeller Rocksong. Allerdings tatsächlich gar nicht so. Hättet ihr mich gefragt, hätte ich gesagt, auf jeden Fall weltweit irgendwie Nummer 1 irgendwo in den Charts gewesen. Das ist aber nicht so. Nur in Norwegen und Portugal den Platz 1 erreicht. Und witzig. In den USA Hot 100 tatsächlich nur Platz 29.
4: Ach.
3: Ja. Hm. Also daher, die USA hat sich nicht so gefreut, dass Bon Jovi wieder zurück sind. Ich habe mich gefreut. Ich fand das Album wirklich, also ich finde es heute noch sensationell. Ich liebe das Album.
4: Ist das Album an sich vielleicht erfolgreicher gewesen als die Single aus?
3: Das mag gut sein.
5: Bed of Roses war da auch drauf, ne?
3: Ich glaube, ja. Ich müsste nachgucken. Ja, müsste. Mhm. Bed of Roses. Ja. Ich sehe schon, Einstein checkt das mal eben schnell. gebe ich tatsächlich gleich nicht an Einstein ab, sondern als erstes mal an McFly. Ja. Und vorher, hast du schon was rausgefunden?
5: Ja.
3: Ja, dann sag's doch mal.
5: Ja. Nee, war auch auf jeden Fall 92.
3: Ja, siehst du. Also, Keep the Faith. Ich habe mich für Keep the Faith entschieden. A Bed of Roses könnt ihr in meiner Stunde der Nacht hören, wenn ihr wollt. Erzähle ich nachher was zu. So, McFly, wie sieht's bei dir auf Platz 10 aus?
4: Auf Platz 10 habe ich ein gefeiertes Comeback einer ehemaligen Schlagerkönigin. Geht gut los, ja.
3: Oh, okay. Jive,
4: Connie Francis mit Jive Connie Jive.
3: Alter, da, das.
5: Alter, ich hau dich gleich.
4: Oh. Kannst du? Ja, ich
5: das
4: weiß.
5: Ist Deutsch. Das ist Deutsch.
4: Es ist Deutsch.
5: Das ist Deutsch.
4: Es ist Deutsch, ja.
5: Es ist Deutsch.
4: Ja, okay, gut, dann lass
3: Der Ring ist eröffnet.
5: Deutsch.
4: Dann schiebe ich das zu dir. Hast du das in deiner Liste?
5: Ja, natürlich.
4: Dann schiebe ich das zu dir rüber. Nein.
3: Doch.
4: Ich wollte nur mal gucken. Nein, ich fange tatsächlich mit einem ganz anderen Song an. Baby Got Back von Sir Mix-a-Lot.
5: So. Ja, natürlich.
4: I like big butts and I cannot lie.
5: Ja. Oh, yes.
4: Eine.
3: Sehr gut, jetzt singt er auch noch.
4: Nö.
5: Ja, ich finde das toll. Ich finde das gut.
4: Nein. Ich kann im Moment nicht singen. So. Es ist sozusagen eine Ode an den weiblichen Hintern und deswegen musste ich das einfach mit reinnehmen. Ich fand diese Beschreibung alleine so lustig. Der Text ist voll mit sexuellen Anspielungen und bezieht sich auf die Vorlieben und Vorzüge eben der weiblichen Kurven. Ist ja auch sehr schön, alles wunderbar. Aber das.
3: Was jetzt? Die weiblichen Kurven oder die Musik?
4: Ne, eher die Kurven. Ich bin nicht so der Hip-Hop-Fan. So, jetzt hast du mich rausgebracht. Ja, nein. Blöd, Mann. Das vom Playboy bevorzugte Schönheitsideal, also mit künstlich vergrößerten Brüsten oder Hintern, wird auch erwähnt, allerdings auch sehr kritisiert, weil Natürlichkeit kommt immer am besten an.
3: Ja.
4: Das Musikvideo wurde mehrfach für den MTV Award nominiert, konnte allerdings in keiner einzigen Kategorie gewinnen. Und ja.
3: Mach, erzähl es weiter, ich möchte gleich noch was zum Playboy sagen.
4: Okay, sehr gut. Bin ich dabei. So. Sir Mix-a-Lot, bürgerlich heißt er Anthony Ray, hat den Text geschrieben, hat den auch produziert. Co-Produzent war Rick Rubin, großes Mastermind in Sachen Produktion, in Musikproduktion. Der macht ja alles Mögliche. Und es wurde auch ein Sample vom Song Technicolor von DJ Channel One genutzt. Platz 25 in Deutschland, Platz 1 in den USA und 56 in England.
3: Wie schlimm, oder? Also Keep the Faith, ich möchte das nochmal eben betonen, auf Platz 29, höchster Einstieg, ja, und Platz 1 für, die Hintern, naja.
5: Ja, aber ich musste auch immer an Shrek denken.
4: Ich muss tatsächlich an Futurama denken in dem Fall.
5: Echt?
4: Mhm. gibt so eine Szene, da sitzt Fry einfach nur ganz alleine vor dem Fernseher und hört sich das Lied in Dauerschleife an und seine Freunde sagen, du kannst nicht die ganze Zeit hier nur in deiner Bude hocken und klassische Musik hören.
5: Ist auch sehr schön, ja.
4: Ja. Gut.
3: Ja.
4: Was wolltest du zum Playboy loswerden?
3: Ich wusste, dass du diesen Faden nicht fallen lässt. Ich meine, da wart ihr noch nicht so weit, aber ich, 9. Klasse, sage ich jetzt mal, ne? Ja. Da kommt man an dem Playboy schlecht vorbei, sagen wir es mal so. Es gab damals, ich weiß keine Namen und wenn, dann würde ich sie auch nicht nennen. Es gab damals tatsächlich, ich weiß nicht, ob das war, das muss später gewesen sein, ich würde es schätzen, Mitte, Ende der 90er, gab es jemand aus dem Landkreis Cuxhaven, die mit mir zusammen auf einer Schule gegangen ist, ich glaube aber unter mir, oh, okay, die sich für den Playboy ausgezogen hat. So,
5: ja.
3: Und ich weiß, dass dieser Playboy im Landkreis relativ schnell vergriffen war.
5: Ja.
3: So, okay, sehr gut. Solltest du das hören und dich angesprochen fühlen, also warst du mal, ist egal, wenn du nicht aus dem Landkreis Cuxhaven kommst, alle, die das hören und schon mal im Playboy waren, meldet euch bei uns. Wir würden da gerne mal, also ich würde da gerne mal eine Folge drüber machen. Und wenn es bei Gefühlsrecht die Podcast-Show ist, passt es auch rein. Ja, würde mich nochmal interessieren. Ja, so. Mhm. Nele.
5: Ja, oh, jetzt weiß ich.
3: Ah,
5: jetzt,
3: schön, dass du weißt, wen ich meine.
5: Ja, das, ja, komm, das war,
3: ja.
5: Ich wohne ja auch hier, das war das Gespräch auch bei uns tatsächlich, auch wenn wir etwas jünger waren.
3: Dann war das doch Ende der 90er, oder? War das oder
5: ja,
3: war das Anfang der 2000er? Ich weiß
5: nicht. Nee, ja, nee, nee, Ende 90er kommt schon hin. Ja. So, jetzt weiß ich gar nicht, wie ich hier einsteigen soll.
3: Am besten durch die Vordertür.
5: Ja, haltet euch mal die Ohren zu.

0: Raumschiff Enterprise?
1: Ja, fast.
2: Raumschiff Edelweiß.
1: Raumschiff Edelweiß.
2: Bring mir Edelweiß.
1: Jawohl. Raumschiff, Raumschiff Edelweiß von der Band Edelweiß hatten ihr Comeback mit diesem Lied und es ging tatsächlich auch mit so einem Intro los wie bei Raumschiff Enterprise.
2: Und alles gecovert in diesem Song. Ja,
1: ja, also das, also es ist auf der einen Seite, es ist so wie ein Autounfall. Also dieses Lied ist ein Autounfall.
2: Du kannst nicht weghören.
1: Also man ist schockiert, aber man kann nicht aufhören. Also ich freue mich schon, dass das in die Playlist kommt. Also allein dafür musste das sein. Und das Ding ist halt, dass diese Musik, die man ja, ne, vielleicht von Raumschiff Enterprise noch kennt, gesungen wurde, quasi gejodelt.
2: Ja, bei Anmacher schmeißen wir uns schneller raus, als wir die Playlist drin haben.
1: Also es ist schon hart, aber es ist halt auch so, es hat auch schon so leichte Techno-Ansätze, würde ich es mal nennen. Und alter Falter, also wie gesagt, ja, Autounfall trifft es an sich richtig gut, finde ich. Aber tatsächlich, und das ist noch das Krasseste, in Österreich hat das Lied tatsächlich Platz 1 erreicht. Und in Deutschland immerhin Platz 7. Und man fragt sich, warum? Aber gut, es ist lustig und ja, ich finde, das muss man auch mal erwähnen, dass es sowas gab. Apropos, Fun Fact, zur Band. Habt ihr eine Idee, welcher bekannte Mensch mal in dieser Band Mitglied war?
0: Ein echter Musiker oder ein Komiker?
1: Ich würde eher sagen TV-Moderator.
0: Peter Lustig, keine Ahnung.
2: Ich weiß es, aber ich komme nicht mehr drauf.
1: Christian Clerici. Tatsächlich Teil der Band und war auch im Video zu sehen. Ja, das Album war in den deutschen Charts noch nicht mal vertreten. Platz 14 in Österreich ist auch, ne, nicht so wichtig. Das Ding ist halt, dass nachdem die, die nächste Single hätte veröffentlicht werden sollen, hat das Bandmitglied Thomas Schlögel Suizid begangen. Und daraufhin wurden dann sämtliche Promo-Aktivitäten eingestellt und auch das Video, ich glaube Ski Instructor war das, wurde auch wieder runtergenommen und ja, das war natürlich dann nicht so schön. 1997 haben sie es nochmal versucht, nochmal wieder einzusteigen, aber das war kommerziell dann auch einfach nicht mehr erfolgreich. Man hat eben auch eigentlich nichts mehr von denen gehört und sind seitdem eigentlich ziemlich in der Versenkung verschwunden.
2: So wie Christian Clerici im Endeffekt auch. Wenn du uns hörst, Christian, wenn du, sag einfach mal Bescheid.
1: Ja, stimmt. Habe ich auch schon lange nicht mehr.
2: Nee, wirklich. Aber gut. Was machst du gerade? Ja.
0: Schade, den hätte ich damals kennenlernen können, wenn das geklappt hätte. Aber gut.
2: Ja, aber also wirklich auch ein Song, den ich damals, glaube ich, auch gefeiert habe. Auf der einen Seite und auf der anderen
1: Seite. Ironisch wahrscheinlich.
2: Ja, ich habe ja auch so einen Scheiß teilweise gehört. Da kam es auch nicht drum rum und es ging auch durchs Radio und so. Aber ich habe mir den heute nochmal wieder angehört. Und also nicht heute speziell, aber in Vorbereitung auch auf die Sendung mit den 92ern. Und habe so gedacht, oh, da kannst du nicht lange zuhören bei dem Lied. Das ist schon echt krass, ja.
1: Ja. Ja, aber es ist trotzdem Wahnsinn. Wie ein Autounfall.
2: Ja, ist es. Sehr schön. Okay. Platz 9 bei mir ist das Debütalbum dieser Band. Also, ja, ein Song aus dem Debütalbum dieser Band. So rum ist es eigentlich richtig. Und hat tatsächlich in UK Platz 1 erreicht. Die Engländer wissen einfach auch teilweise, was gute Musik ist. Das muss man einfach mal sagen. In diesem Fall nennt sich das, wenn man das in die Schublade packen will, Alternative Metal. Ja. Oh. Und wir sprechen über Rage Against the Machine und Killing in the Name. Ja, das ist, ich sag's jetzt als erstes wieder, das ist ein Banger, finde ich.
1: Yep.
2: wobei ich den damals in den 90ern nicht gefühlt habe, muss ich ehrlicherweise sagen. Ich habe ihn erst deutlich später ja, für mich entdeckt den Song. Aber es ist tatsächlich ein absoluter Banger. Ich höre den immer noch gerne. Ist bei mir in der Playlist logischerweise auch drin. Der Song handelt davon, dass man halt eben gegen Rassismus im USA-Staatsapparat agiert. Da wird einiges aufgenommen. Und ich glaube, der Song ist heute noch genauso aktuell, wie er 92 war. Leider, möchte ich dazu fügen. Aber ja, Rage Against the Machine, Killing in the Name, ist einfach ja, für mich ein Banger. Und
1: ja.
2: Die
1: Kasper-Zeit schlechthin.
2: Die Kasper-Zeit, das stimmt, ja genau. Also dementsprechend auch da bei mir. McFly, das, was dir, wenn du den Song hörst, welche Textzeile kommt dir direkt in den Kopf?
0: Boah, ich muss ganz ehrlich sagen, ich bin ganz schlecht mit Songtexten oder mit Textpassagen merken, aber es ist alleine dieser Anfang, dieses stampfende, rollende Intro, was da von Tom Morello gespielt wird, und boah, einfach geil. Und die Stimme vom Sänger Zack de la Rocha, absolut ikonisch. Ich mag Rage Against the Machine bis heute auch noch sehr, sehr gerne. Ich weiß gar nicht, ob die noch aktiv sind oder wieder aktiv sind. Die waren eine Zeit lang ja mal weg.
2: Das kann ich gleich mal nachreichen, ja.
0: Aber absolut verdienter Platz in deiner Playlist, in deiner
2: Sehr
0: Liste.
2: Sehr gut. Dann frage ich Einstein noch mal eben, ob die denken kann, auf welchen ikonischen Satz ich hinaus möchte.
1: Nee.
2: You, I won't do what you tell me.
1: Ja.
2: Yeah. No, do what you tell me. Ja, ja, also das ist tatsächlich
0: Und ich glaube,
1: das haben wir das geschrien auf der Tanzfläche.
2: Ja, so ist es.
0: Jetzt brauchen wir das eh.
1: Ja.
2: So, ich guck mal eben ganz schnell. 91, hast du natürlich recht, Zack de la Rocha, Tom Morello. Hip-Hop. Also genau, ist halt nicht nur Metal, sondern halt eben auch Hip-Hop, Funk, Alternative Rock, habe ich schon gesagt. Mhm. Ja, also haben sich dreimal gegründet, haben sich zweimal aufgelöst, dementsprechend gibt's sie noch.
0: Sehr gut, ja, das ist gut, das ist schön.
2: Ja, also 91 haben sie sich gegründet, 2000 haben sie sich aufgelöst, 2007 wieder gegründet, 2011 aufgelöst, 2019 wieder gegründet. Naja, es wird jetzt langsam an der Zeit, dass sie sich wieder auflösen. Nein, tut's nicht, Freunde.
1: Nein,
0: sehr bitte gut. Nicht. Bitte.
2: Killing in the Name of.
0: Ich muss einmal ganz kurz fragen, heißt der Titel dann Killing in the Name of oder
2: Killing in the Name?
0: Killing in the Name. In the Name. Okay.
2: Ja.
0: Na gut.
2: Ja, so gut, ist
0: das
2: es.
0: Eine Wörtchen da.
2: Ja. Platz 9, McFly, bei dir.
0: Platz
2: geht's
0: 9.
2: Geht's munter weiter.
0: Ja, mehr oder weniger. Ja, von Killing in the Name of, da gab's ja auf die Fresse, sozusagen.
2: Sozusagen.
0: Ja, und dann haben wir jetzt einen Spezialisten, Dr. Alban mit It's My Life.
1: Oh. No.
2: It's My Life.
1: It's My Life.
2: Ja.
0: Okay, ja. Zwei von den Anwesenden hier aus dem Podcast mögen den Song. Das ist
2: es war es 92, so. Nein. Einfach der Kracher.
0: Ja, es geht. Ich bin nie so ein Fan von Dr. Alban gewesen. Keine Ahnung, seine Musik hat mich nie so richtig gecatcht. Ausgerechnet einer seiner schlechtesten Songs, Look Who's Talking, habe ich gerne gehört.
1: Sagt mir nichts.
0: Kam 93, 94 irgendwann auf so einem Dancefloor-Sampler raus, keine Ahnung, weiß ich auch nicht mehr genau. Während seines Zahnarztstudiums hat er auch schon Musik gemacht, wo er bürgerlich heißt der Alban Nwapa. Und sein erster Titel Hello Africa ist auch schon ziemlich erfolgreich gewesen. Stimmt. Aber mit It's My Life hat er dann so den richtigen Durchbruch geschafft.
2: Hello Africa war auch meine erste Begegnung mit ihm. Und dann ist er mit It's My Life natürlich durch die Decke gegangen. Ja.
0: Kenn ich jetzt vom Titel persönlich gar nicht. Wenn ich es höre, kommt es mir vielleicht dann doch wieder in den Sinn. Ja, Dr. Alban selber hat Folgendes zu diesem Titel gesagt. Ich zitiere. Der Song handelt von alltäglichen Dingen und das ist es, was ihn ausmacht. Auch wenn der Song eine sehr gute Melodie und einen guten Dancebeat hat, der Text und die Botschaft sprechen alle an. Ja, kann man, glaube ich, auch so unterschreiben, kann man so stehen lassen.
2: Ja.
0: Für die den Song halt wirklich abfeiern.
2: Ja.
0: Ich habe nichts gegen den Song, also versteht mich da nicht falsch, aber er wurde eine Zeit lang wirklich zu oft gespielt und man hat ihn zu oft gehört und deswegen sage ich mir, okay, einmal hören ist in Ordnung, aber dann ist auch wieder Schluss. Platz 1 in Deutschland, Platz 2 in England und in den USA Platz 88. Also ganz weit hinten.
2: JWD. Aber wie gesagt, in den 90ern war das einfach der heiße Scheiß. Heute muss ich auch sagen, würde ich eher wegklicken gerade so. Also wenn er in meiner Playlist kommt, mache ich ihn auch weg, weil ich ihn auch in den 90ern einfach zu überhört habe. Nele sagt das auch gerade. Was ich viel, viel schlimmer finde, ist Sing Hallelujah. Das ist tatsächlich für mich ein Song, den kann ich nicht mehr hören. Tut mir leid, Freunde, wenn ihr ihn mögt. No hate, aber das ist mein Song, den ich nicht mehr hören kann. Hello Africa, den würde ich mir gerne nochmal wieder anhören, muss ich ehrlicherweise sagen. Den habe ich noch im Ohr. Ja.
1: Ach, spannend. Ich kenne das gar nicht. Und jetzt habe ich wieder was zum Nachhören. Das ist auch schön. Guck mal, wieder was gelernt.
2: Sehr gut. Apropos was gelernt, wisst ihr denn, ich weiß nicht, ob das jemand von euch hat, schon als Fun Fact vielleicht zu einer anderen Band oder so, wisst ihr denn, von wem er der Onkel ist?
1: Keine Ahnung, wahrscheinlich kommt jetzt Hathaway oder so.
2: Nein.
1: Nee,
2: von einer
1: Ahnung.
2: Von einer weiblichen Girlband aus Deutschland.
1: Weibliche Girlband?
2: Also Girlbands sind ja meistens weiblich, also dementsprechend von der Girlband aus Deutschland.
1: Weiß nicht, eine von den No Angels?
2: Nein.
0: Also von der gesamten oder nur von einer?
1: Nee, jetzt
0: von
1: komm, einer. Erzähl.
2: Nee. Ja, sage ich sofort. Sage ich doch sofort. Ja. Und zwar von Ricky.
1: Ach, Quatsch.
2: Ja.
0: Nein.
2: Ja. Lustig, oder?
0: Wie mit dem
1: Podcast. Wir werden Freunde.
2: Moment.
1: Ist dir was voll Schlimmes? In den 90ern habe ich mal auch voll die Parodie gemacht. Ich weiß, dass man das voll nicht mehr machen soll, aber ich war voll der Fan von Anke Engelke, wie sie Ricky und der Bob-Sofa gemacht hat. Aber ich höre jetzt auch damit auf, weil ich weiß, dass auch Anke Engelke sich im Nachhinein ganz furchtbar fühlt, weil besagte Ricky das ganz schlimm fand, dass sie so parodiert wurde.
2: Echt,
1: aber
2: ja?
0: Ich bin gerade so begeistert von der Tonlage.
2: Ja, wirklich. Gut,
1: ich habe das, damals perfektioniert. Also wenn wir in das Jahr kommen, wo die Wochenshow fahren, ich kann auch, also mein Brisco Schneider ist auch nicht schlecht.
2: Oh, Brisco Schneider. Das hören wir dann. Also schaltet wieder ein, wenn wir in der Wochenshow sind. Also ich habe es gerade nochmal, es ist tatsächlich so, er ist der Onkel von Ricarda Weltken und die ist halt eben Ricky aus der Band Tic-Tac-Toe.
1: Spannend.
2: Nur, dass wir es nochmal richtig haben. Ne? Nicht, dass ich mich da aus Versehen vertan habe. So, apropos Deutsch.
1: Ich will nicht. Ich will nicht. Aber McFly, kennst du noch die Sendung Dingster? Wo wir bei Spielshows waren.
0: Das war mit Fritz Egner, wo die Kinder irgendwelche Begriffe erklären mussten. Ne? Ja.
1: Genau.
0: Ja.
1: So, und deswegen haben wir uns überlegt, dass Einstein Junior mal ein Lied beschreibt und wir gucken mal, ob irgendwer drauf kommt, was das sein könnte.
0: Ja, bitte, bitte.
2: Ich bin sehr gespannt, ob ich das jetzt richtig gemixt habe.
1: Ich auch.
3: Da wird sowas über die Sonne gesungen und über Mädchen von Kari. Mädchen von Kari. Ich finde das Lied nicht so. Ich mag die Stimme, aber das Lied von dich ist viel zu schnell. Man kann da gar nicht hinterher und man versteht auch nichts.
2: Genau.
1: Nee, ich kann nicht mehr. Aber ich kann noch mal.
0: Wird über die Sonne gesungen und
1: ja,
0: über
1: pass
0: die
1: auf. Ich,
2: von Kari.
1: Pass auf. Von Kari.
0: Okay.
1: Okay, ich versuch's.
2: Können wir noch raten? Also ich weiß es tatsächlich auch nicht.
1: Ach so, ja, ihr dürft noch mal raten. Ich singe es sonst gleich und dann dürft ihr auch noch mal raten.
2: Super, okay. Ach so, es ist so schlecht gesungen, dass wir es dann noch raten müssen. Okay, ja, sehr gut, okay. Sehr gut, bin ich beruhigt. Ja, McFly, hast du oder brauchst du den zweiten noch?
0: Ich brauche den zweiten
2: Tipp. Ich kenne ja nur eins. Ich würde schätzen, das ist Capri, ja. Und dann können wir eigentlich nur über die Flippers reden. So, also das wäre irgendwie Capri, nee, das war die rote Sonne von Barbados. Das war ein anderer Song. Aber trotzdem wäre ich entweder bei Gigi Anderson oder bei den Flippers. So, einsteigen
1: bitte. Als die Sonne unterging, Mädchen von Capri, fuhr ein Boot uns zur Insel hin. Mädchen von Capri.
2: Ich habe keine Ahnung, wie das
1: in
2: soll
1: in der Grotte am blauen Meer. Mädchen von Capri. Es ist, hab ich dich. zum ersten Mal geküsst. Oh, nee, Entschuldigung, es sind die Flippers und es ist, also, oh, es ist wieder, ich muss gestehen, es ist wirklich. Es ist
2: peinlich, wenn ich ehrlich bin.
1: Es ist schon, das Geilste ist, ich habe dieses Lied die ganze Zeit in der Version von Oliver Kalkofe im Kopf und ich habe tatsächlich heute mehrere Stunden damit zugebracht, mich durch Videos von ihm zu klicken, weil ich das wiederfinden wollte, mit seiner Version zu dem Lied. Ich habe es nicht gefunden. Aber es ist, es sind die Flippers und ich weiß, warum ich die nie gehört habe. Es ist schrecklich. Ich find's so furchtbar. Ich habe wieder ein Lied gesehen, weißt du, diese alten Männer und dann sehen die so eine schöne Frau, die auch mit Bauchfrei und so weiter. Und das ist,
2: Diese alten Männer waren ja auch mal jung.
1: Nein, da waren die auch schon alt. Ich weiß nicht, was das, die auch da sahen, die schon ganz furchtbar.
2: Früher auch mal jung.
1: Nein, aber auch in dem Musikvideo, was ich vorhin geguckt habe, wo das war, da sahen die, das war tatsächlich Anfang der 90er, auch da waren die irgendwie schon alt. Ich war, oh. Entschuldigung. Also, no, ja, wie gesagt, es ist auch berechtigt. Es gibt Menschen, die diese Musik gerne mögen, aber ich finde immer, wenn ältere Männer und so junge Frauen, es ist für mich immer ganz befremdlich und finde ich immer sehr schwierig.
2: Solltet ihr einen Playboy euch ausgezogen haben, um das nochmal zu thematisieren in diesem Beitrag?
1: Ach so.
2: Nicht mehr melden.
0: Du meinst jetzt nicht die Flippers, ne?
2: Nein. Um Gottes Willen, bitte. Gott. Im Playgirl dann.
1: Ja,
2: dich bitte zu Nele schicken. Dann.
1: Ja. Nein! Ey! Nein! Ja, wie dem auch sei. Das Lied ist auf dem Album Die Liebe ist eine Rose erschienen.
2: Und ist da denn auch der Song Die rote Sonne von Barbados drauf? Weißt du das?
1: Ja. Ja, nee, nicht die rote Sonne, aber irgendwas mit Barbados. Okay. Die Sonne, die flippt das Mädchen. Nee, doch, doch, die rote, da ist doch was rote mit Sonne. Sonne vom ja. Barbados. Das ist auch aus dem Jahr.
2: Die Flippers, war auch, ich finde das gar nicht so schlecht. Und dann kam immer dumm, dumm, dumm, dumm.
1: Ich kann das nicht.
2: Peace geht raus an alle Flippers.
1: Nichtsdestotrotz, aber man muss ja sagen, die Band als solches in der Formation gab es das erste Mal 1964 als Dancing Band, 65 bis 69 als Dancing Show Band und waren tatsächlich zuerst sechsköpfig, später dreiköpfig, so kennt man sie. Und,
2: da hat die kleine Dicke die anderen drei wohl gegessen, wa?
1: Das würde einiges erklären. Auch die Locken auch, von denen waren auch schon hart. So ein bisschen onduliert sah das ja schon aus, würde ich sagen. Aber gut. Aber man nichtsdestotrotz muss man aber anerkennen, dass diese Band einfach sau erfolgreich war. Die bestand ja wirklich bis 2011 und zählt mit über 40 Millionen verkauften Tonträgern zu den kommerziell erfolgreichsten Bands in Deutschland. Das muss man halt auch erstmal schaffen, ne?
2: Wir sagen dann, genau. Wie schön.
1: 40 Jahre, die Flippers. Und das ist ja natürlich, da komme ich jetzt auch noch zu, das ist ja noch voll der Banger geworden dann zum Ende hin. Das war tatsächlich auch bis dato das einzige Lied, was ich von denen kannte. Sie haben, nachdem sie 40-jähriges Bestehen hatten, eine Abschiedstournee gemacht und waren dann auch im März 2011 damit durch. Und im Frühlingsfest der Volksmusik mit Florent Silbereisen wurden sie dann auch, pass auf, durch Alfred Biolek mit der Auszeichnung für ihr Lebenswerk verabschiedet.
2: Sehr gut, für immer.
1: Naja, wie gesagt, es war jetzt natürlich, ich weiß gar nicht mehr, wann war denn das? Jetzt, vor ein paar Jahren kam das Jubiläumslied ja nochmal wieder auf und war irgendwie auf allen Partys mit Mal.
2: Ich hab das aber früher war das Lotusblume, hab ich
1: dich genannt. Ja.
2: Ja, also Flippers.
1: Ja.
2: Ich war ja DJ auch damals, auf Hochzeiten hätte ich fast gesagt, oder meistens auf Geburtstagen und so. Und da kamen dann die älteren Herrschaften damals und wollten das hören. Und da war die Tanzfläche voll. Da hat mein Opa mit meiner Oma getanzt, zu Lotusblume. Also, bitte. Zu dem Song mit dem Capri, das kann ich nicht tatsächlich. Ja.
0: Das singende Reisebüro.
1: Ja, ja, stimmt, das passt auch.
0: Ja. So haben die sich selbst mal genannt.
2: Ja, ist schön. Ja, das stimmt, das passt sehr gut. Ja.
1: Aber immerhin haben wir sie jetzt mal erwähnt.
2: Ja. Gucken wir mal, dass es so schnell nicht wiederkommt. Gut, wo sind wir? Bei Platz 8. Und ich bin dran, glaube ich, ne? So.
1: Genau.
2: Bei Platz 8. Icke. Icke.
1: Ja.
2: Ja.
1: Ja, ist alles
2: bei Platz
1: gut.
2: 8 habe ich einen Musiker, Ja, der eigentlich sowohl im Pop-Genre, aber meines Erachtens mehr im Rock-Genre zugange ist. Vielleicht auch eher im Progressive Rock, sagen wir es mal so. Also, ich spreche von Sir Peter Gabriel. Ich hoffe, du hast ihn nicht drin, McFly. Ich habe es in dem Fall nicht mit dir abgesprochen. Also man kennt ihn aus den 70ern noch als Frontmann und Gründungsmitglied der sensationellen Band Genesis. Ja, da war er tatsächlich Mitglied beziehungsweise auch Gründungsmitglied. Und ich habe mir einen Song rausgesucht, das kommt von seinem 6. Studioalbum namens Us. Und der Song heißt Steam, also Dampf. Ja. Steam, also auch wirklich ein, wenn ihr ihn hört, ja, ein bekannter Song und auch ein Ohrwurm, wie ich finde. Ich fand auch das Video tatsächlich damals sehr, sehr schön und sehr, sehr gut. Ging nicht vielen Deutschen so, nur Platz 48 in Deutschland, aber Platz 10 in UK. Aber wie gesagt, ich finde Peter Gabriel einfach ein Ausnahmekünstler, wie ich, muss ich es nochmal sagen, wie ich finde, auch heute noch und vor allen Dingen auch so ikonisch seine Glatze, sein Bart. Also ich finde, er ist schon eine Type auch und ich wollte ihn gerne mit reinbringen und habe ihn auf Platz 8 gepackt, weil wie gesagt, Steam finde ich einfach auch einen sensationellen Song und das Album Us ist auch wirklich ein sehr, sehr gutes Album. Also hört auf jeden Fall mal rein und hinterlasst Peter Gabriel ein Like.
1: Ja.
2: Genau, McFly. Ach,
0: wunderbar. Ja, ich gehe mal in die Schweiz, denn
2: das könnte schon wieder was Deutsches werden. Achtung!
1: Ich habe Angst.
0: Nein, er spricht sehr gut Deutsch, ja, aber
1: dann weiß

0: Glaube aufgesessen, dass man 7 Sekunden eines Songs unverändert übernehmen darf.
1: Ah.
0: War allerdings nicht so. Ja, also nicht in diesem Fall. Also covern ist so, vollkommen in Ordnung, das hätte er machen können, ja, aber das wollte die Plattenfirma nicht und samplen war auch so eine schwierige Sache und deswegen haben sie gesagt, ändere das und dann haben sie halt den Text in Somebody Dance With Me anstatt Somebody's Watching Me.
1: Spannend.
0: So veröffentlicht. Genau. Platz 4 in Deutschland, Platz 45 in England und die USA hat zu dem Zeitpunkt noch nie was von DJ Bobo gehört.
2: Und es sollte bis heute so bleiben.
1: Naja,
2: Kleiner Spaß.
1: nicht
2: Kleiner
1: ganz.
2: Spaß.
1: Nicht ganz.
0: Ich glaube, der geht nächstes Jahr wieder auf Welttournee, wenn ich das richtig gesehen habe.
1: Welt sogar.
0: Ich glaube ja.
1: So
2: Der ist ja
1: krass.
2: auch in Asien, ist er ja auch
0: Ja.
2: eine Nummer.
0: Aber hast du mal seine Shows gesehen, seine Konzerte?
2: Ich war
0: Also,
2: nie auf einem Konzert
0: ich
2: tatsächlich.
0: auch, also ich auch nicht, aber ich habe Videoausschnitte davon gesehen und es gibt tatsächlich sogar so eine kleine Miniaturbühne im Miniaturwunderland in Hamburg von
2: Ach, wie
0: einem DJ
2: lustig.
0: Bobo-Konzert. Ja,
2: Okay.
0: und
1: Ah.
0: gar nicht mal schlecht gemacht.
2: Also DJ Bobo ist so ein bisschen die Schweizer Variante von Pur. Die haben ja auch immer eine Mega-Bühnenshow gemacht mit allem drum und dran. Ja.
0: Boah.
2: Ja, nein, ist ja so. Und das ist so. Ich weiß, ich habe da damals ja Bravo gelesen, auch 92 war ich ja großer Bravo-Leser. Und da war das auch immer mit den Bühnenshows, also auch dann später noch 90er. Also in dem Bravo stand es auch immer sehr gut gemacht von DJ Bobo. Ja, hat man viel von gelesen.
0: Also deine Literatur in den 90ern, Playboy, Bravo, was kommt noch?
2: Ja, das war es eigentlich. Im
0: Ich habe das Yps-Heft
2: Spottbild,
0: gelesen
2: glaube ich.
0: damals.
1: Ich hab,
2: Auch.
1: hätte noch die Wendy anzubieten.
2: Nee, da war ich nicht so.
1: Aber die Limit, komm,
0: Ab,
1: McFly, wir haben
2: nee,
1: die Limit
2: also, nee, habe
1: gelesen.
2: ich.
0: Aber erst ab 93.
1: Das stimmt.
2: Sehr gut, dann bin ich gespannt, ob das ähnlich flippertechnisch weitergeht oder ob wir ein bisschen moderner werden bei Aini.
1: Ja, wir kommen jetzt noch mal zu einem Lied, was wir schon erwähnt haben heute. Und zwar landen wir bei Connie Francis.
2: Nein.
1: Nein, doch.
2: Oh.
1: Jive Connie, natürlich.
0: Wunderschön.
1: Was auch zum Comeback des Jahres geführt hat. Connie Francis startet mit einem Medley aus ihren 60er-Jahre-Liedern. Schöner fremder Mann, die Liebe ist entsetzlich. Spiel, Barcarolle oder so, in der Nacht, Paradiso und Napoli.
2: In der Nacht haben Tränen mir gebracht.
1: Genau. Ja, was ich so schön finde, ist am Anfang dieses Jive, Conny, Jive, Jive,
2: Jive.
1: Conny, Jive.
2: Jive
1: Genau.
2: Bunny and the Master Mixers haben die das, glaube ich, gemacht,
1: Ja,
2: oder?
1: genau, das war Ursprung, genau, und das war quasi die Idee und die Vorlage dafür, dass sie das eben auch gemacht hat. Genau.
2: Richtig, richtig gut.
1: Ja. Ja, genau. Und in Deutschland hat das Lied Platz 2 erreicht, hielt sich auch 30 Wochen in den Charts
0: Wahnsinn.
1: und wurde mit der Goldenen Schallplatte für über 250.000 verkaufte Einheiten ausgezeichnet. Ja, und war bis heute eine der meistverkauften Schlager in Deutschland seit 1975. Ja, hielt sogar zweimal Gold, sehe ich hier gerade noch. Also nicht schlecht.
0: Und RSH Gold 93.
2: Apropos
1: Genau.
2: RSH, weil das passt ja auch zu uns, ne? Rückspulhelden, RSH.
1: Stimmt.
2: Ja, liebe
1: Oh.
2: Grüße, wenn wir jetzt
1: Ja.
2: keinen Rechtsstreit herbeigerufen haben.
1: Verdammt.
2: Damn.
1: Ja,
2: Ja.
1: war dann auch für das 93, war dann ja auch für das Comeback des Jahres
2: Ja.
1: 92
2: So, und
1: dafür.
2: dementsprechend RSH habe ich hier nämlich einen Jingle und den würde ich euch gerne mal eben kurz einspielen.
1: Oha.
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2: Ja, wenn ihr euch jetzt wundert und uns bei YouTube seht, wie Marcel das hinbekommen hat, nicht zu reden und trotzdem was zu sagen, ja, das ist seine größte Stärke. Ja. Nein, sehr schön.
0: Umgekehrt.
2: Ach
1: Ich
2: so.
1: wollte gerade sagen, wie oft.
0: Etwas, wenn ich rede, ohne was zu sagen, das ist meine Kunst.
1: Ach ja.
2: Naja, wie auch immer, das ist eigentlich ja, egal.
0: Nenn mich Grammel McFly. So.
2: Also, was ich sagen will, ist, ihr hört tatsächlich Jive Conny Jive, vielleicht demnächst beim Frühstück, ja, nämlich immer samstags machen wir einfach mal mit euch zusammen

0: ein Toastbrot in den Toaster, ja, und frühstücken mit euch. Nämlich von 9 bis 11 sind wir samstags bei euch auf Kult Radio 24 und freuen uns tierisch drauf, euch beim Frühstück mit unserer bekloppten Musik. Viel Spaß bei den Slippers. Meine Mutter tanzt jetzt schon durch die Küche. Ich freue mich. Ja, nein, das wird toll. Ja, ich habe davon noch ein paar Jingles hier. Also zwei hätte ich noch, können wir nachher noch mal reinschmeißen. Ja.
1: Ich habe mich jetzt auf ein echtes RSH-Jingle gefreut.
0: Ich finde, du hast den Jingle sehr, sehr gut gemacht, mein lieber McFly. Das war schon, ist schon ein großes Kino.
1: Ihr habt's alle gehört, das war ein Kompliment in meine Richtung vom Doc. Das müsst ihr euch merken. Das kommt sehr, sehr selten vor.
0: Ich mache weiter mit auf. Platz 7, um da nicht weiter drauf eingehen zu müssen. So, und pass auf, ihr habt das alle irgendwie, ich versuche jetzt mal zu gurgeln.
1: Jetzt sind wir schon wieder beim Playboy.
2: Lass das.
0: Nö. Habt ihr nicht erkannt, hä?
1: Natürlich nicht.
0: Habe ich mir fast gedacht. War auch schwierig. Ist mit Kohlensäure auch tatsächlich nicht so clever gewesen. Runaway Train war das. Also für alle, die es erkannt haben. Ihr seid super, Freunde. Von Soul Asylum. Auf Platz 7. Eine Alternative Rock Band, beziehungsweise eine Rockband. Ist allerdings schon, also jetzt mal ganz im Ernst bei der Recherche, ich habe gedacht, das wäre so der erste Song von Soul Asylum. Das ist schon das 6. Studioalbum, was sie gemacht haben, wo der Song drauf war. Und das hieß, ich muss es ablesen, Graves Dances Union. Ja, also Grabtänzer. Veranstaltung Vereinigung, genau. Nicht Veranstaltung, Vereinigung. Genau, weil die Band besteht schon seit 1983 und ist tatsächlich, das war der Durchbruch, glaube ich, von Soul Asylum, Runaway Train, und ist natürlich bekannt geworden, also noch bekannter geworden durch das Musikvideo, was auch im jeweiligen Land dann teilweise angepasst wurde, denn in dem Musikvideo wurden Bilder von vermissten Personen gezeigt. Inklusive der Namen und auch des Jahres des Verschwindens. Und tatsächlich wurden auch die ein oder anderen dadurch wiedergefunden, viele natürlich nicht. Aber es wurde tatsächlich auch zum Beispiel auf Italien oder ähnliches dann angepasst und dann auch dort mit vermissten Personen, zum Beispiel aus Italien. Ja, in den USA Platz 5 in den Top 100, Billboard 100 Charts, und in Deutschland auf Platz 4, ja, Runaway Train. Runaway Train never going. Genau, so hört man es vielleicht besser. Ja.
1: Ich hätte gedacht, dass das nur so ein One-Hit-Wonder ist, so eine Band gewesen.
0: Grundsätzlich, viel mehr Hits hatten sie auch nicht. Aber gibt sie schon lange.
1: Ja, okay, also dass sie dann auch wirklich schon seit 83, sagtest du, ne? Dass sie seit 83 dann schon aktiv gewesen sind, hätte ich jetzt auch nicht vermutet. Ich dachte, die hat es kurz vorher irgendwie in irgendeiner Garage zusammengesammelt und dann ein Song rausgehauen, der ordentlich erfolgreich geworden ist, und dann wieder weg vom Fenster. Aber wow, offensichtlich ja nicht.
0: Aber grundsätzlich ist es ja so, dass es trotzdem One-Hit-Wonder ist. Ja, also wenn die Band schon so lange existiert, ist mit anderen Bands ja auch so. Du brauchst manchmal einen Song und danach hörst du dich nie wieder. Kannst vielleicht schon 20 Jahre bestehen oder bestehst noch 20 Jahre. Also daher, ja. Mhm. Ja. Runaway Train haben wir, glaube ich, alle im Ohr. Sehr gut. Dann gucken wir mal, was wir international im Ohr haben. Musst du wieder umändern, weil was Deutsches drin ist, oder?
1: Nee. Aber es könnte theoretisch auch bei dir in der Liste gestanden haben, wenn es da nicht sogar steht. Könnte, ich bin mir aber nicht sicher. Ich hoffe nicht, denn ich habe es als Country-Song aufgeschrieben.
0: Okay, ich glaube, ich habe keinen Country-Song bei mir drin.
1: Gut. Wir haben ja vorhin Miley Cyrus einmal erwähnt. Jetzt habe ich ihren Vater.
2: Ja.
0: Billy Ray Cyrus. Oh, da hast du aber Glück gehabt, dass ich den nicht mit reingepackt habe. Billy Ray Cyrus.
1: Ja. Ja. Und zwar mit dem wunderbaren Titel Achy Breaky Heart.
0: Don't tell my heart.
1: My achy breaky heart. Bla, bla, bla.
0: Ja, ist geil.
2: Ach, toll. Und mein Fuß will sofort Square Dance tanzen bei
1: ganz
2: dem
1: genau.
2: Lied.
1: Ja. Line und Square Dance sind durch diesen Song auch in den Mainstream gerutscht. Und der Song wurde 1990 schon geschrieben und 1991 tatsächlich schon mal eine erste Version veröffentlicht unter dem Titel Don't Tell My Heart, gesungen von der Band The Marcies. Aber der richtige Erfolg kam erst durch die Version von Billy Ray Cyrus in die internationalen Charts. Da wurde das dann auch nochmal umgeändert in Achy Breaky Heart. Und der Song hat nicht nur, wie ich gerade eben gesagt habe, den Line Dance populär gemacht. Er hat auch die Türen für weitere Country Stars geöffnet, dass die dann auch im Mainstream erfolgreich geworden sind. Unter anderem Shania Twain, Sheryl Crow oder auch Faith Hill sind sozusagen auf der Erfolgswelle mit geschwommen.
2: Mhm.
1: Platz 27 hier in Deutschland, Platz 4 in den USA und sogar Platz 3 in England. Ja. Und der Song erinnert mich auch immer so ein bisschen an den Sportunterricht in der dritten Klasse.
0: Okay.
1: Ja, ist regelmäßig, also unsere damalige Sportlehrerin, die hatte immer 3 Songs zur Auswahl. Damit, also weil mit Achy Breaky Heart ging es los, da sind wir dann einfach sozusagen zum Warmlaufen in der Halle umhergehüpft und dann ging es mit einem ruhigeren Song für Gymnastikübungen weiter. Das ist kein Witz.
0: Gymnastikübung.
1: Ich glaube, das war Gershwins Rhapsody in Blue. Und beim dritten Song, da durften wir dann alle wild herumhüpfen, aber den Song kann ich hier nicht nennen.
0: Warum nicht?
1: Wart ab.
0: Ach so.
2: Okay.
0: Kommt noch.
1: Vielleicht.
0: Vielleicht.
1: Vielleicht bei mir, vielleicht bei Einstein. Ich weiß es nicht.
2: Mit dir vielleicht, vielleicht auch nicht. Kann schon sein, du fühlst so wie ich. Mit dir vielleicht und sowieso. Alles kann heute Nacht passieren.
0: Woo.
2: Wenn das keine Überleitung war.
0: Absolut.
2: So, wer hat's erkannt?
0: Ja, mit dir. Vielleicht.
2: Mit dir vielleicht von Nicole. Hey, liebe Grüße an Nicole.
0: Der ist auch jedes Mal dabei, ne? Meine Herren, nee.
1: Das war schön. Nicole. Ich hätte jetzt Christina Bach getippt, aber gut.
2: Nee, das war Nicole, die man natürlich in erster Linie von ihrem Grand Prix-Erfolg von 1982 kennt. Da würden wir aber in dem Jahr drauf zurückkommen.
1: Keine Ahnung.
2: Ja, genau. Gut, das Lied ist auf dem Album Wenn schon, denn schon erschienen und hat in Deutschland tatsächlich nur Platz 42 erreicht, hielt sich nur 13 Wochen, was ich ganz lustig finde, weil ich ja in dem Bereich eigentlich jetzt nie so viel unterwegs war, aber ich habe das Lied genommen, weil ich es kannte. Und das ist tatsächlich, finde ich sehr ungewöhnlich dafür, dass es jetzt gar nicht so erfolgreich war. Aber ich kannte das und finde das tatsächlich auch ganz schön eigentlich.
0: Ja, eigentlich.
1: Eigentlich.
2: Ja, wie gesagt, das ist halt nicht so ganz meine Musikrichtung, aber dafür.
0: Aber mit dir vielleicht.
2: Genau, vielleicht auch nicht.
0: Vielleicht auch nicht, ja. Man weiß es nicht.
2: Genau.
0: Ach, schön.
1: Da baut sich schon wieder so ein Folgentitel zusammen gerade.
2: Vielleicht auch nicht.
0: Vielleicht auch nicht, genau.
1: Ich habe jetzt schon eine Idee.
0: Ich weiß nicht, habt ihr noch einen Rückblick auf 92 auf den Eurovision Song Contest? Sonst würde ich dazu kurz was zu sagen.
2: Mach. Gar nicht, gar ich habe 97 den, glaube ich, das erste Mal überhaupt wahrgenommen.
0: Ist überhaupt gar kein Problem. Der fand nämlich, wo fand der denn statt? Oh, das Im weiß ich gar nicht mehr.
1: Boah. Im Zweifelsfall ist Schweden.
0: In Schweden,
1: oder Irland.
0: Ja, in Schweden, in Schweden. In Schweden fand er statt. Aber Irland hat gewonnen. Und zwar, Irland hat gewonnen mit dem Song Why Me, geschrieben von Johnny Logan und gesungen von Linda Martin. Und also da hat Johnny Logan tatsächlich schon wieder voll mit reingehauen in die ganze Geschichte. Ja. Und Deutschland hat tatsächlich ja auch mitgemacht. Und ich komme gerade nicht drauf, wen hat Deutschland denn geschickt? Die Gruppe Wind. Träume sind für alle.
2: Ah.
0: Da. Ja.
2: Mhm. Stimmt, ich erinnere mich, dass ich das gelesen habe und dann aber wieder direkt vergessen habe.
0: Ja, glaube ich. Das war auch, glaube ich, nicht der erfolgreichste Song. Also die Gruppe Wind hatte schon einen viel, viel schöneren Song. Aber ich wollte es nochmal eben sagen, ich dachte, so einen ESC-Blick machen wir einfach jetzt immer noch mal mit rein, wenn ich es nicht wieder vergesse.
1: Cool.
0: Sehr gut, dann fahren wir mal eine Runde weiter, nämlich auf Platz 6. Ist es richtig, ne? Ihr guckt alle so.
2: Mhm.
1: Ja, ich
0: so
1: warte.
0: Angefahren. Ach so. Ja. Genau, und zwar habe ich dort eine meiner Lieblingsbands tatsächlich auch damals in den 90ern, nämlich das Rapid Eye Movement.
1: Ah, ja.
2: Ja.
0: Ja, mhm. Also kurz REM. Genau. Rapid Eye Movement. Rapid Eye Movement, wisst ihr, was das ist? Also was das bedeutet? Okay.
2: McFly auch? Das ist die Traumphase im Schlaf, die durch Augenbewegung im Schlaf gekennzeichnet ist, weswegen die so heißt.
0: Sehr gut. Ich bin stolz auf euch. Ich habe mir den Song Drive ausgesucht, deswegen fahren wir mal weiter auf Platz 6. Ja. Ja. Hey kids, mega. Rock and roll. Nobody tells me what to do, baby. Ja. Genau. Und vor allen Dingen auch hier wieder. Also Glatzköpfe haben es mir in meiner Top 10 tatsächlich diesmal angetan. Michael Stipe. Einfach auch ein sensationeller Frontmann und auch ein ikonischer Sänger, wie ich finde. Achtes Studioalbum, Dankeschön. Achtes Studio, oder war das für Michael Stipe?
1: Ja, beide.
0: Okay. Achtes Studioalbum, ich sag's nochmal. Automatic for the People hieß es. Ich habe es nochmal geliebt und rauf und runter gehört tatsächlich. Alternative Rock. Auch das finde ich, man kann einfach R.E.M. auch nicht in eine Alternative Rock Schublade stecken, weil da so viel mehr drin ist. Die probieren sich so aus, ja, auch in dem Pop-Bereich. Ich finde es super spannend und ich glaube, diese Band wird uns im Laufe unserer 80er und 90er und 2000er einfach noch viel, viel häufiger über den Weg laufen. Hoffe ich zumindest, dass sie immer wieder einen Platz reinbekommen. Es war für mich jetzt schon schwer, mich für den Song zu entscheiden, aber ich fand Drive, ich habe es einfach im Auto auch immer doppelt so laut gestellt, weil ich es einfach legendär finde. Und McFly hat da auch seine Geschichte zu, wie ich das richtig erkenne.
1: Ja, also so eine kleine Geschichte. Ich habe mal eine Kurzgeschichte in der Schule geschrieben und habe die auch... Nein, Moment.
0: Ja, nein. Kleine Geschichte, Kurzgeschichte fand ich sehr schön. Ja, hast du sehr schön gemacht.
1: Ja, und ich habe die auch tatsächlich eingesprochen und vertont und mit R.E.M. als Soundtrack fürs Outro genutzt. Weil ich finde, dieser Song hatte immer so ein bisschen was... Ja, so einen gewissen Gangster-Drive, weißt du? Und ja. das passte damals in die Situation, das passte in die Szene, die ich da reingeschrieben habe. Und mir hat's einfach gefallen. Leider habe ich die Datei nicht mehr.
0: Schade, sonst hätten wir sie abgespielt. Nein, ja, du hast schon recht. Es hat so einen dunklen Vibe irgendwie, dieser Song. Ja, finde ich auch.
1: Ja, genau.
0: Einstein hat auch, du hast auch eben gerade schon, keine Verbindung.
2: Ich habe nichts Song, Persönliches in dem Sinne, ich höre euch einfach nur begeistert zu.
0: Sehr gut, dann hören wir jetzt McFly begeistert zu und gucken mal, wo er uns hinfährt.
1: Auf Platz 6. Ja, also wir fahren nicht, wir springen.
0: Oh, jump.
1: Genau, das ist
0: echt?
1: Criss-Cross. Criss-Cross mit Jump. Hauptmotiv des Textes, ja, was soll's denn sein? Springen natürlich, springen und bewegen. Und Es ist natürlich kein R&B, es ist kein Pop, nein, Criss-Cross machen richtigen Gangster-Rap. Ihr wisst Bescheid. So haben die es jedenfalls selber angekündigt. Ja, das Markenzeichen von Mac Daddy und Daddy Mac, so hießen die beiden Jungs.
0: Es war wirklich die Jungs. Ja.
1: Ja, ja.
2: Ja, eben.
1: Ja, die waren, keine Ahnung, 10, 12 Jahre alt. Das Markenzeichen war eben die Kleidung, die sie falsch rumgetragen haben. Ne? Also die Arschtaschen der Buchsen nach vorne und die Jacke falsch rum, wie so eine Zwangsjacke getragen.
0: Stimmt. Und auf so, halb acht hängen. So. Mhm.
1: Genau. Ja, Platz 2 in Deutschland, Platz 2 in England, Platz 1 in den USA. Und kleiner trauriger Funfact noch dazu, Chris Kelly, alias Mac Daddy, starb im Alter von 34 Jahren an den Folgen von Drogenmissbrauch im Jahr 2013. Oh. Ja.
0: 13 waren sie übrigens, also 13, weil du gerade 2013 gesagt hast, 13 Jahre alt waren die damals.
1: Ja, okay. Ja. Ja, das dann einfach mal ganz schnell dazu.
0: Ja, hat man im Kopf, hat man im Ohr sofort und war auch einfach eine Bewegung, auch glaube ich ein One-Hit-Wonder in dem Fall. Mehr.
1: Ich kenne noch I Missed the Bus von denen, aber das hat sich, glaube ich, auch nicht so richtig durchgesetzt. Mhm. Und das kenne ich auch nur durch die Mini-Playback-Show.
2: Schön. Auf das Jahr freue ich mich auch schon sehr.
0: Der Mini-Playback-Show.
2: Oh ja.
0: Ja, apropos Deutsch. singen genau. wir mal wieder.
2: Nee, tatsächlich nicht. Ich möchte das Lied kann ich nur zitieren, weil ich das sonst weil zweistimmig schaffe ich nicht. Alleine.
1: Wollen wir unterstützen? Und
2: nee, das wird ein bisschen schwierig, glaube ich. Das müssen wir üben vorher. Das machen wir dann irgendwann mal live. Und zwar habe ich das Lied genommen, weil ich den Text und die Botschaft eigentlich ganz schön fand. Und deswegen rezitiere ich das jetzt einmal. Sie weiß, was sie will. 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Nie mehr behandelt ein Mann sie wie er. Sie weiß, was sie will. Und das finde ich nämlich richtig gut. Da geht's das Lied von Juliane Werding. Okay. Handelt von einer Frau, die es endlich schafft, sich von ihrem Mann zu trennen, aus einer ganz, ganz furchtbaren Beziehung und wie sie das eben macht, wie sie in den Zug steigt und ihn endlich verlässt. Und das fand ich sehr schön und sehr bewegend. Deswegen habe ich gesagt, ich möchte dieses Lied nehmen, auch wenn es jetzt vielleicht nicht so bekannt ist. Gut, Juliane Werding kennt man höchstwahrscheinlich eher auch durch andere Lieder, wo wir in anderen Jahren nochmal drauf zurückkommen. Aber ich fand das eben sehr, sehr schön. Bei dem Lied oder bei dem Album vielmehr trat sie tatsächlich auch erstmals als Produzentin mit in Erscheinung, was ich eben auch, ne, was ich auch sehr beeindruckend nach wie vor immer finde, gerade als Frau. Und das ist tatsächlich das 14. Studioalbum von ihr auch gewesen. Und ja, das Album hieß auch Sie weiß, was sie will und die Single und Geister über Afrika, was auch drauf erschienen ist, die hielten sich mehrere Wochen in den Top 100 Charts, aber halt nicht so extrem erfolgreich. Aber was ich auch sehr schön fand, ist, dass sie ein Jahr später dafür dann die goldene Stimmgabel erhielt.
0: Was es nicht alles für Preise gab.
2: Ja, ne?
1: Ja. Ich bin gerade am überlegen, ist das eine Coverversion von She Knew What She Wants?
2: Nee, das okay. klingt anders. Das ist eher, sie weiß, was sie will und sie okay. weiß, was sie tut. Und es ist, also also das ist ganz andere Melodie.
1: Okay.
0: Ich freue mich jetzt schon, ich muss es nochmal wieder sagen, wie ein kleines Kind auf...
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0: Genau. Ich höre, es macht immer Tutut neben Rage Against the Machine. Ja, und keine Ahnung, Hang Down Your Head, Tom Dooley. 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Ja. Könnt ihr übrigens natürlich immer über den Livestream hören. Ja.
1: Und vergesst nicht, Slayer mit Hell Awaits.
0: Sehr gut. So, wir gehen in die Top 5.
1: Juhu!
0: Ja? Und da habe ich ein hässliches Kind. Und das hieß Joe.
2: Joe?
0: Ich, Ugly Kid Joe. Und Everything About You hat es tatsächlich reingepackt in die Top 5, in die Top 10 bei mir. Und ja, kommt natürlich aus dem Debütalbum der Band, Ugly Kid Joe, also die heißen wirklich so, und America's Least Wanted, so heißt das Debütalbum, ist, der Name ist Programm, ist ein Pop-Metal, also auch da haben wir es wieder mit Pop, mit Rock, mit Metal, also da ist alles zusammengemischt, sodass man, also, wie gesagt, ich finde, man kann vieles nicht in eine Schublade packen.
1: Genau.
0: Das mache ich sehr gerne. Genau. Aus welchem Film sehr bekannt? Everything About You?
1: Wayne's World.
0: Wayne's World. Wayne's World. Party time. Excellent. Sehr gut. Freue ich mich. Ja, sehr, sehr gut. Ja, Michael Myers wird stolz auf uns sein.
1: Nee, glaube ich nicht. Mike Myers.
0: Mike dann. Myers. Habe ich Michael gesagt? Ja, ne?
1: Ja.
0: Sehr gut. Der auch. Der wird auch stolz auf uns sein. Genau, ist in dem Fall Platz.
1: Was denn jetzt? Michael Myers, Mike Myers,
0: ja.
1: Die Geschichte.
0: Ist Nele hängt, glaube ich, ein bisschen, deswegen kam der Lacher ein bisschen später.
2: Ich konnte euch gerade kurz nicht hören. Jetzt, ja, jetzt, ich. Jetzt hakt. Ja, irgendwer hakt. Ja. Aber es sieht sehr lustig aus.
0: Ja, aber wir hören dich.
2: Wir machen einfach weiter.
1: Ja, du bist ganz verpixelt gerade.
0: Genau, wir machen weiter.
2: Ich erzähle ein bisschen weiter.
0: Und zwar Platz 3 in UK. Platz 3 in UK und Platz 9 in den USA. Und im Grunde genommen war es auch in dem Fall, wenn wir über One-Hit-Wonder sprechen, vielleicht ein Two-Hit-Wonder, sage ich mal. Cats in the Cradle ist sicherlich noch der andere bekannte Song. Dann hört es langsam auf, glaube ich. Außer man ist tatsächlich richtiger Fan von Ugly Kid Joe. Dann kommt der ein oder andere Song noch mit dazu. Also dementsprechend hört einfach mal rein. Ich finde, macht richtig Spaß und kann man richtig zu abgehen. Ja, mein Platz 5.
1: Gab noch einen anderen richtig guten Song auf dem Album. Ich glaube, Jesus Drives a Harley oder Jesus Rode a Harley, irgendwie sowas. Den fand ich auch gut.
0: Also hört euch mal das Album an. Scheinen einige gute Songs drauf zu sein. Ja. Sehr gut. Gute Songs bei dir auf Platz 5, McFly. Wie stehen die Chancen?
1: Ja, also wir müssen wieder ein bisschen springen. Oh. Und zwar ins House of Pain. Jump Around. Ja. Ja, auch wieder Hip-Hop. Und es geht schon wieder mal im Text ums Springen, um Bewegung, um Hüpfen und so weiter und so fort. Also, die haben sich dann nicht abgesprochen und ich habe keinen doppelten Eintrag. House of Pain, eine Hip-Hop-Kombo.
0: Oh, wie war das denn noch? Jump around, jump around. War denn die Melodie, die war auch so eingängig? Ist egal.
1: Ding, ding, ding. Kannst du zum Beispiel hören im Film Mrs. Doubtfire, als Robin. Entschuldigung.
2: Was ist heute los?
0: Läuft bei uns. Robbie Williams mit Michael Myers.
1: Nein, als er mit seinem Sohn und den Geburtstagsgästen die wilde Party im Wohnzimmer feiert, als die Mutter ganz entsetzt reinkommt.
0: Ja, aber auch mit diesem Schallplatten.
1: Mit diesem Scratchen, genau.
0: Ja, Scratchen, genau. Ja.
1: Richtig. Okay. Das Musikvideo wurde am St. Patrick's Day 92 gedreht und beginnt mit einer Beerdigung. Warum, erzähle ich gleich noch. Mhm. Geht dann allerdings auch direkt in die St. Patrick's Parade über und endet mit einer Widmung an einen verstorbenen Freund der Band. So. Mhm. So haben sie ihren Kumpel so im Video verewigen können. Es wurden Samples aus dem Song Harlem Shuffle von Bob and Earl verwendet und auch von Popeye the Hitchhiker von Chubby Checker. Mhm. Also wenn man da mal reinhört, dann erkennt man da auch definitiv, ja, den Teil haben sie bei Jump Around genutzt. Ist europaweit auch bekannt geworden. Deutschland hat allerdings keinen Chart-Eintrag. Knapp die Top 100 verpasst. Wenn ich das richtig gesehen habe, 102. In den USA Platz 3 und in England Platz 8.
0: Ja.
1: Ja. Ich springe dann mal wieder zurück nach Deutschland.
2: Ja, das ist sehr schön und ich komme endlich mal wieder. Jetzt komme ich eher zur Musik, die meine Mutter gehört hat.
1: Oh je.
2: Wir landen bei Marius Hubertus Hans Müller Westernhagen und bei Krieg.
0: Das ist auch ein guter Song.
2: Ja.
1: Kenn ich gar nicht.
0: Oh ja.
2: Es ist Krieg. Keiner will verlieren. Krieg. Pulvergestank.
1: Okay,
2: es ist Krieg.
0: Ja. Wirst du sie marschieren? Ja.
2: Genau, Krieg. Ja. Ich habe Angst.
0: Ja.
2: Ja, richtig gut auf dem Album Ja erschienen. Das hatten wir nämlich auch zu Hause. Deswegen, hallo Mama.
0: Hallo Mutti.
2: Ja.
0: Von Einstein. Schön, dass du uns hörst. Ich hoffe, wir lachen nicht zu viel.
2: Was heute ist schlimm, tut mir leid.
1: Muss
2: Nein,
1: einfach mal sagen.
2: Aber was ich richtig cool finde, ist, dass Westernhagen das Album in London aufgenommen hat, in den Metropolis Studios und tatsächlich auch als Produzent allein in der Verantwortung stand. Das ist so, Musikfans haben bestimmt von diesem Studio schon mal gehört. Da waren natürlich auch andere Größen wie Queen und so weiter und so fort mit dabei. Und da hat er sich überlegt, da möchte ich auch jetzt mal aufnehmen. Das Album wurde auch mit Platin geehrt, war richtig erfolgreich und ja, handelt natürlich vom Krieg, was passiert mit der Angst davor, die bedrohliche Atmosphäre und ja, wie absurd das eigentlich manchmal ist.
0: Und auch da wieder aktueller denn je.
2: Aus dem Roman.
0: Ja.
2: Du warst die Frau aus dem Roman.
1: Krass.
2: Ich war der Mann, der alles kann. Ja, das dazu.
0: Sehr gut. Schön. Haben wir dich doch nochmal aussingen lassen. Was schreibst du dir auf, McFly?
1: Das wirst du gleich hören.
0: Ach so, okay. Oh mein Gott.
1: Nein.
0: Okay, dann komme ich tatsächlich und vielen Dank, McFly, dass ich den übernehmen durfte, weil normalerweise ist es so, dass der tatsächlich auch in die Pop-Richtung gehen kann, wahrscheinlich eher gehen wird. Und eigentlich hätte ich ihn gar nicht mit in die Liste nehmen können, weil er bereits auf einem Soundtrack veröffentlicht wurde, des Filmes Rush. Ich habe es aber, oder ich erkläre es euch zumindest so, warum ich ihn trotzdem gepickt habe, weil ich finde, der Künstler muss es schon selber auf seinem eigenen Album veröffentlichen, damit es dann auch seins ist. Und das hat er tatsächlich auf einem MTV Unplugged gemacht. Ja, ich liebe diesen Song und könnte jedes Mal wieder in Tränen ausbrechen. Tears in Heaven ist es von Sir Eric Clapton. Ist er Sir eigentlich? Ja, also es würde mich wundern, wenn nicht. Dementsprechend mache ich ihn jetzt einfach zum Sir. Also, Mr. Eric Clapton, Sir Eric Clapton. Genau, handelt in dem Fall Tears in Heaven vom Tod seines vierjährigen Sohnes Connor, so hieß er. Und der ist damals aus einem Fenster gestürzt, nämlich aus dem 53. Stock einer New Yorker Wohnung. Ja, so. Und war eine der meistverkauften Singles in den USA mit 2,8 Millionen verkauften Stück in dem Jahr und hat ja 3 Emmys bekommen, also als beste männliche Gesangsdarbietung, als Song des Jahres und auch als Album des Jahres. Das war meine erste Erfahrung mit MTV Unplugged und es ist für mich ein Sensationsalbum, ja. Und Eric Clapton ist einfach für mich auch ein Rockgott, ja, also ein Gitarrengott, will ich es mal so nennen, der an der Gitarre einfach alles kann, finde ich. Und ja, nicht umsonst auf Platz 2 in den USA und Platz 5 in UK. Ja, und die Emmys sagen einfach, glaube ich, alles aus. 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Also es ist ja für mich einfach ein Gänsehaut-Song. Ja,
1: ja, absolut. Ja. Alleine diese Textzeile, alleine dieser kurze Auszug. Boah, der haut so jedes Mal so richtig rein, wenn man den einfach mal so für sich weiterspinnt, weißt du?
0: Ja.
1: Also stell dir, man muss sich das echt einfach mal einbauen. Er verliert seinen kleinen Jungen, seinen kleinen Sohn, der dann sozusagen im Himmel groß wird, im Himmel aufwächst und wird er seinen eigenen Vater noch erkennen, wenn der irgendwann einfach mal ins Jenseits schreitet? Alter. Nee, da kickt wirklich die Philosophie total rein. Und boah.
0: Also, wie gesagt, ich finde es auch mutig, diesen Song einfach auch als Unplugged-Variante dann rauszubringen. Also wie gesagt, das Album ist der Kracher, war auch mein erstes, ich weiß gar nicht, ob das überhaupt das erste Mal war, dass MTV Unplugged gemacht hat, das weiß ich nicht, müsste ich mal rausfinden, aber für mich war es das erste Mal der Kontakt auch mit einem MTV Unplugged und Eric Clapton, wie gesagt, ist da in mein Herz gerutscht und hat mich da einfach auch dichter an den Künstler gebracht, ja. Ja, sehr schön. McFly, sorry.
1: Nee, alles klar. Alles klar. Bin ich dran? Okay.
0: Ich hoffe.
1: Ja, nee, es ist jedes Mal diese kleine Passage aus dem Text, die kriegt mich jedes Mal. Ja. Gibt's nicht oft. Platz 5. Boys to Men, End of the Road.
0: Mach dann gleich mit so einer schönen Schnunze weiter.
1: Ja.
0: Nein, das ist ein toller Song.
1: Ja, der ist ganz schön, der ist ganz okay. ja. Was soll ich großartig sonst noch anderes dazu sagen? Nein. Die Idee zu dem Song kam den beiden Bandmitgliedern L.A. Reid und Ken Edmonds und sie haben in diesem Song ihre jeweiligen Scheidungen verarbeitet.
2: Mhm. Ja.
1: Der Text beschreibt nämlich die Trennung und den Schmerz eines Paares und man würde allerdings doch noch irgendwo zusammengehören. Also es muss ja nicht wirklich das End of the Road sein. Es muss ja nicht wirklich das Ende sein. Ja. Den Song kann man übrigens auch in einem Soundtrack hören. und zwar im Film Boomerang mit Eddie Murphy.